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1: Am Mikrofon Arthur Treinacher. Guten Morgen. In den USA ist die Koordinatorin der Geheimdienste überraschend zurückgetreten. Tulsi Gabbard nennt die Krebserkrankung ihres Mannes als Grund. Zuletzt soll es aber auch zunehmend Differenzen mit US-Präsident Trump gegeben haben. Aus Washington, Christoph Kohl.
2: Sie müsse sich aus dem öffentlichen Dienst zurückziehen, um an der Seite ihres Mannes zu sein, der an einem seltenen Knochenkrebs erkrankt sei, schreibt Tulsi Gabbard in ihrem Kündigungsschreiben an Donald Trump. Gabbard stand an der Spitze der US-Geheimdienste und war somit eine wichtige Beraterin des Präsidenten. Als Veteranin und ehemalige Abgeordnete der Demokraten, die 2024 zu den Republikanern gewechselt ist, hat sich Gabbard stets gegen militärische Interventionen im Ausland ausgesprochen. In Sachen Irankrieg war sie mit Donald Trump nicht immer auf einer Linie und daher im Weißen Haus zuletzt etwas im Abseits. Dennoch meint Trump zum Abschied, dass Gabbard eine hervorragende Arbeit geleistet habe.
1: In einer Pflegeeinrichtung in Lind ob Velden in Kärnten ist gestern ein Brand ausgebrochen. Rund 20 Menschen sind mit Verletzungen unbestimmten Grades in Krankenhäuser gebracht worden. Weitere Betroffene wurden vom Ort vom Kriseninterventionsteam betreut. Ein Großaufgebot an Einsatzkräften wurde alarmiert. Der Waldfonds zur Unterstützung der heimischen Forstwirtschaft ist nahezu ausgeschöpft. Seit 2020 standen dafür rund 430 Millionen Euro zur Verfügung, um Wälder klimafitter zu machen und Schäden etwa durch Unwetter oder Borkenkäfer auszugleichen. Ob es neue Mittel geben wird, ist derzeit offen. In der Fußball-Bundesliga hat Ried das Play-off-Hinspiel um den 5. Europacup-Startplatz gegen Rapid mit 2:1 gewonnen. Während den Hütteldorfern nun eine Saison ohne internationales Geschäft droht, können die Innviertler weiter vom Europacup träumen. Martin Lang.
3: Das Siegestor für die Rieder durch den 18-jährigen Joris Bogoe fällt in der 77. Minute zum 2:1 und damit haben die Rieder eine Top-Ausgangslage fürs Rückspiel am Montag in Wien. Ried-Kapitän Andi Leitner.
4: Die Tür ist ein Spalten offen, aber sicher noch nicht ganz offen. Es gilt, alle möglichen Kräfte irgendwie zu aktivieren für Montag.
3: Dreimal in Folge haben die Rieder Rapid besiegt und der Hütteldorfer Trainer Johannes Hoftorup setzt auf das Prinzip Hoffnung fürs Rückspiel und trauert den vergebenen Torchancen in Ried nach.
5: We have one or two very big chances to do it. But
3: wir haben jetzt 48 Stunden Zeit, uns vorzubereiten. Das war jetzt Hälfte 1, jetzt folgt Hälfte 2.
5: Now we have a second half to play.
3: Das Entscheidungsspiel um den 5. Europacup-Startplatz zwischen Rapid und Ried ist am Montag um 17 Uhr in Wien-Hütteldorf.
1: Und kurz vor Mitternacht ist das Formel 1 Sprint-Qualifying in Montreal zu Ende gegangen. George Russell hat sich die Pole-Position gesichert. Das waren die Nachrichten mit Arthur Treinacher.
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1: Am Mikrofon Arthur Treinacher. Guten Morgen. Für die Universitäten wird es vorerst doch keine drastischen Milliardeneinsparungen geben. Das Budget für 2028 wird allerdings nicht an die Teuerung angepasst. Wie es danach weitergeht, will die Regierung erst im Herbst entscheiden. Die grüne Wissenschaftssprecherin Sigrid Maurer sieht darin kein gutes Zeichen.
2: Ich kann mich nicht erinnern, dass es in den letzten Jahren jemals so einen großen Aufschrei gegeben hat. Und ich habe auch jetzt noch mit Rektoren und mit Wissenschaftlerinnen und so weiter telefoniert. Die sind alles andere als beruhigt. Es wird jetzt auf den Herbst verschoben, aber damit sind die Kürzungen ja nicht vom Tisch. Und wenn man sich anschaut, welche Prioritäten die Regierung setzt, es wurde ja gesagt, Wissenschaft und Forschung ist keine Priorität, das zeigt sich. Aber wir haben damals bei den Demonstrationen hatte ich ein Schild, im nächsten Leben werde ich Tunnel und das werde ich jetzt wieder ausgraben für die nächsten Demos, weil für den Lobautunnel, da hat man 6 Milliarden übrig, um die in einem Naturschutzgebiet zu verbetonieren, aber für die Unis nicht, das kann es nicht sein.
1: Sagt Sigrid Maurer von den Grünen am Abend in der ZIP 2. Die USA könnten Medienberichten zufolge neue Angriffe auf den Iran vorbereiten. Das Portal Axios berichtet, US-Präsident Trump habe darüber gestern mit engen Mitarbeitern gesprochen. Demnach zieht Trump Militärschläge in Betracht, falls Gespräche mit Teheran scheitern. Eine endgültige Entscheidung gebe es aber noch nicht. Trump sagte außerdem seine Teilnahme an der Hochzeit seines ältesten Sohnes wegen, Zitat, Umständen ab. Nach der Absetzung des CHP-Vorsitzenden Özgür Özel haben in der Türkei tausende Menschen protestiert. Vor der Parteizentrale in Ankara rief Özel zum Widerstand auf. Demonstranten skandierten, sie werden gehen, wir bleiben. Die Oppositionspartei CHP spricht von einem Justizputsch. Özel kündigte an, die Parteizentrale nicht mehr zu verlassen. An diesem Wochenende wird auf Österreichs Straßen wieder mit starkem Reiseverkehr gerechnet. Viele Menschen nutzen die freien Tage für Kurzurlaube oder Ausflüge. Die Polizei kündigt verstärkte Kontrollen an, so auch in Niederösterreich. Theresa Freudenthaler informiert.
3: Über Pfingsten liegt das Hauptaugenmerk der Beamtinnen und Beamten laut Polizei auf Geschwindigkeitsübertretungen und Drogen- und Alkoholenkern. Außerdem kündigt man technische Kontrollen an und will vor allem zweirädrige Kraftfahrzeuge wie Motorräder auf besonders beliebten Strecken unter die Lupe nehmen.
4: Da geht es um oft überhöhte Geschwindigkeit, die Fahrsicherheit an diesen Strecken und wir sind dort entsprechend mit unseren Kräften präsent zur Überwachung.
3: Sagt Matthias Grabner von der Landesverkehrsabteilung. 1000 Polizistinnen und Polizisten werden im Einsatz sein. Die Einsatzkräfte sind jedes Jahr über Pfingsten gefordert.
1: Die österreichische Regisseurin Sandra Wollner hat bei den Filmfestspielen von Cannes den Hauptpreis der Sektion A Certain Regard gewonnen. Ausgezeichnet wurde ihr Drama Every Time. Das Festival geht heute Abend mit der Vergabe der Goldenen Palme zu Ende. Das waren die Nachrichten mit Arthur Treinacher.
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1: Na mikrofon Arthur Treinacher. Die geplante Beleglotterie kommt nun doch nicht. Eigentlich wollte das Finanzministerium damit gegen Steuerbetrug vorgehen und Menschen dazu motivieren, Kassenzettel mitzunehmen. Sebastian Rosenauer informiert.
2: Für jede Rechnung, die man online einreicht, hätte man 2.500 Euro gewinnen können. Pro Jahr hätte das den Staat rund 4 Millionen Euro gekostet. Das war vielen offenbar zu teuer. Wirtschaftskammer und Industriellenvereinigung, aber auch manche Bundesländer haben die geplante Lotterie scharf kritisiert. Tirol spricht von einem falschen Signal angesichts des großen Spardrucks. Und auch Oberösterreich kritisiert den Gesetzesentwurf als nicht wirtschaftlich und nicht zweckmäßig. Das Finanzministerium will jetzt andere Maßnahmen prüfen, um die Verwendung von digitalen Rechnungen zu fördern und Steuerbetrug zu bekämpfen.
1: Die befürchteten Einsparungen an den Universitäten wird es vorerst nicht geben. Wie das Uni-Budget für die Jahre 2028 bis 2030 aussehen soll, will die Regierung erst im Herbst entscheiden. Die grüne Wissenschaftssprecherin Sigrid Maurer warnt jedoch, dass Kürzungen noch nicht vom Tisch seien. Die Regierung setze mit ihrer Sparpolitik die falschen Prioritäten, so Maurer am Abend in der ZIP 2. Bei einem schweren Grubenunglück in China sind mindestens 82 Bergleute ums Leben gekommen. Nach einer Gasexplosion in einem Kohlebergwerk in der Provinz Shanxi wurden zahlreiche Verschüttete nicht mehr lebend geborgen, berichten staatliche Medien. 9 Menschen werden noch vermisst. Die Suche nach Überlebenden hält an. Zum Zeitpunkt des Unglücks befanden sich fast 250 Arbeiter in der Mine. Die EU hat ein Freihandelsabkommen mit Mexiko geschlossen. Damit wollen beide Seiten unabhängiger von den USA und der Zollpolitik von Präsident Trump werden. Der Vertrag umfasst unter anderem Dienstleistungen, Investitionen, digitalen Handel und Agrarprodukte. Österreichs Schwalbenbestände sind massiv zurückgegangen. In den vergangenen Jahren hat sich ihre Zahl fast halbiert. Auch heuer bleiben viele Nester leer. Wolfgang Böhmer.
3: Also bekommt zum Beispiel Katharina Bergmüller von BirdLife auch immer wieder Meldungen und Fragen, wo denn die Schwalben bleiben, gerade zum Beispiel aus Osttirol.
4: Wo jemand gesagt hat, er beobachtet schon seit Jahren, dass die immer weniger werden und jetzt heuer sind überhaupt keine mehr zurückgekommen.
3: Hauptgrund für den Einbruch sind Kaltwetterfronten im Herbst gewesen, genau als die Tiere in den Süden geflogen sind.
4: Die waren durchnässt, die können nur Fluginsekten fressen, haben natürlich nichts zum Fressen gehabt und es sind Tausende gestorben, am Boden gelegen, eingesammelt worden.
3: Dabei sind Schwalben zentral für unser Ökosystem und fressen nebenbei noch täglich Unmengen etwa an Gelsen.
4: Pro Tag verfüttern sie bis zu 15.000 Insekten.
3: Pro Tag?
4: Pro Tag. Für eine Brut brauchen sie ungefähr ein Kilo. Und da kann man sich schon vorstellen, dass das was ausmacht, wenn sie nicht mehr da sind.
3: Deswegen sollte man zum Beispiel Nistmaterial bereitstellen, heißt nasse Lacken, idealerweise mit Lehm darin und auf keinen Fall Nester entfernen, damit sich die Bestände vielleicht wieder etwas erholen und man wieder öfter Schwalben sieht und vor allem auch hört.
1: Das waren die Nachrichten mit Arthur Treinacher.
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1: Am Mikrofon Arthur Treinacher. Der Rechnungshof hat in einem 40-seitigen Papier Vorschläge für eine große Gesundheitsreform vorgelegt. Eine zentrale Stoßrichtung ist es, Patientinnen und Patienten stärker von den Spitälern in die Primärversorgung und den niedergelassenen Bereich zu lenken. Auch Selbstbehalte müssten angedacht werden, sagt Rechnungshofpräsidentin Margit Kraker.
2: Wenn ich an die Finanzierung denke, dann muss ich natürlich auch zum Teil, wo ja Bereitschaft besteht, private Mittel mit einbeziehen. Und diese privaten Mittel können Selbstbehalte sein, kann natürlich auch eine Ambulanzgebühr sein. Das ist ein zusätzlicher Anreiz, ein zusätzliches Steuerungsinstrument.
3: Die Regierung hat nun eine Reformarbeitsgruppe am Laufen, die bis Herbst Ergebnisse bringen soll. Wie optimistisch sind Sie eigentlich, dass da Großes herauskommt und nicht am Ende einfach nur, es heißt, wir bauen die Hotline 1450 aus und das ist es dann?
2: Ja, das würde ich schlimm finden. Und ich finde, singuläre Maßnahmen retten unser Gesundheitssystem nicht mehr. Und deshalb muss man zeitgerecht eingreifen,
1: sagt Rechnungshofpräsidentin Kraker im ORF-Radio. Die geplante Beleglotterie kommt nun doch nicht. Damit wollte die Regierung Steuerbetrug bekämpfen und mehr Menschen dazu bringen, Rechnungen digital einzureichen. Vorgesehen waren Geldpreise von bis zu 250.000 Euro. Kritik kam zuletzt aus Wirtschaft, Industrie und einigen Bundesländern. Sie sprachen von einem falschen Signal in Zeiten des Spardrucks. Der Rechtspopulist Janez Janša ist gestern zum Ministerpräsidenten Sloweniens gewählt worden. Er soll nun eine neue Regierung bilden. Janša war bereits 3-mal Premier. Seine Amtszeiten waren von Korruptionsvorwürfen und Angriffen auf Medien überschattet. Christian Lieninger.
4: Janez Janša ist ein politischer Freund von Donald Trump und des abgewählten ungarischen Premiers Viktor Orban. Er polarisiert, ist in seinen früheren Amtszeiten gegen die Medien und die Justiz vorgegangen. Es gab Korruptionsskandale. Janša musste sogar kurz ins Gefängnis. Aber er ist ein Mann mit großem politischen Geschick, konnte nun eine 5-Parteien-Koalition schmieden, die zwar keine Mehrheit hat, aber von der Rechtsaußen-Impfgegnerpartei Riesnitz unterstützt wird und so gestern im Parlament die Wahl zum neuen Ministerpräsidenten gewinnen konnte. Heute wurde ein bedeutender Schritt gesetzt für ein wohlhabenderes und freieres Slowenien, jubelt Janša. Der scheidende liberale Premier Robert Golob, der im Wahlkampf Zielscheibe einer von israelischen Ex-Geheimdienstlern gemanagten Schmutzkampagne war, sieht das anders. Sie sind die größte Gefahr für die Souveränität und die Demokratie in Slowenien, wirft der Janša vor.
1: Wegen eines drohenden Chemieunglücks sind in Kalifornien zehntausende Menschen zur Evakuierung aufgefordert worden. In Garden Grove bei Los Angeles ist an einem Tank mit entzündlicher Flüssigkeit ein Leck aufgetreten. Die Behörden warnen vor einer möglichen Explosion und giftigen Dämpfen. Rund 40.000 Menschen sollen ihre Häuser verlassen, viele blieben jedoch vor Ort. Das waren die Nachrichten mit Arthur Treinacher.
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1: Am Mikrofon Arthur Dreinacher. Der Waldfonds zur Unterstützung der heimischen Forstwirtschaft ist fast ausgeschöpft. Seit 2020 standen dafür 430 Millionen Euro etwa für klimafitte Wälder und Schäden durch Borkenkäfer oder Unwetter zur Verfügung. Ob es neue Mittel geben wird, ist offen. Wie schlecht es vielen Wäldern geht, zeigt ein Lokalaugenschein in der Steiermark.
2: Ah, schau, da krabbelt der Käfer sogar.
3: Förster Wolfgang Hueber muss nicht lange suchen, um Borkenkäfer zu finden. Weil der Frühling extrem trocken war, sind viele Bäume geschwächt und können den Käfer nicht mehr abwehren, erzählt der Fürstenfelder Bezirksförster.
2: Also es gibt Jahre, da läuft man wirklich den Schäden hinterher, den Borkenkäfern hinterher.
3: Stürme und Schnee haben auch für viele umgestürzte Bäume gesorgt. Ein Paradies für den Borkenkäfer. Um Wälder klimafitter zu machen, brauche es mehr Mischwälder. Das Aufforsten kostet aber. Bisher wurde das vom Waldfonds der Regierung großzügig unterstützt. Jetzt steht ein Sparkurs bevor und der bereitet vielen Sorge, sagt Andreas Pfister von der Steirischen Landesforstdirektion.
4: Es gibt halt dann Waldbesitzer, die sagen, was muss ich mir das überhaupt noch antun? Weil es ist alles so schwierig geworden mit dem Klimawandel, immer wieder habe ich Schadflächen.
3: Derzeit verhandelt die Regierung noch zum Waldfonds. Mit deutlichen Kürzungen ist aber zu rechnen.
1: Viktoria Waldecker hat berichtet. Für die Sommerschule haben sich heuer bisher rund 48.000 Schülerinnen und Schüler angemeldet, deutlich mehr als im Vorjahr. Erstmals ist die Teilnahme für Kinder in Deutschförderklassen verpflichtend. Laut Bildungsministerium fehlen bei den Anmeldungen aber noch rund 1.800 verpflichtende Schülerinnen und Schüler. In einer Schiffswerft in New York ist es zu einem Feuer mit anschließender Explosion gekommen. Bei dem Vorfall im Bezirk Staten Island kam mindestens ein Mensch ums Leben, 36 weitere wurden verletzt. Die Explosion ereignete sich laut Behörden bei Löscharbeiten in einem Metallgebäude am Quai. Bürgermeister Mamdani kündigte eine Untersuchung der Ursache an. In Montreal in Kanada steht heute das Formel-1-Sprintrennen an. Modefarbe in Startreihe 1 bleibt Silber. Theresa Eder.
5: Es war wenig überraschend ein knappes Duell zwischen den beiden Mercedes. Am Ende setzt sich dann aber doch der Vorjahressieger George Russell durch.
6: I knew this would suit me better as it was last year, so it was kind of nice to get that validation.
5: Neben ihm Teamkollege Kimi Antonelli. Und apropos Modefarbe, die Startaufstellung ist, könnte man sagen, in Farben sortiert. Startreihe 2 ist orange mit Lando Norris auf Platz 3, daneben Oscar Piastri in McLaren. Dahinter Lewis Hamilton und Charles Leclerc in Ferrari Rot. Auf Platz 5 und 6. Max Verstappen nur auf Startplatz 7. Der Niederländer beschwert sich, sein Red Bull würde zu viel herumspringen.
7: I mean, I'm not surprised. My feeling in the car was not very good. I was struggling a lot with just the ride of the car. Actually, my feet were even flying off the pedals, so it just made it very difficult to be consistent.
5: Sprintbeginn ist um 18 Uhr.
1: Das waren die Nachrichten mit Arthur Dreinacher. Zum Wetter.
8: Die Sonne scheint jetzt am Vormittag im ganzen Land. Nach und nach kommen Quellwolken dazu und die können phasenweise recht dicht werden in und rund um Niederösterreich. Am späteren Nachmittag lösen sich die meisten Wolken aber wieder auf. Es wird jeden Tag wärmer, heute werden es 22 bis 29, im Westen vielleicht sogar 30 Grad. Morgen dann am Sonntag 31, am Montag 32 und am Dienstag sind sogar bis zu 33 möglich, aber nur ganz vereinzelt. Dazu weiterhin viel Sonnenschein und nur selten ein kurzer Schauer. So viel zum Wetter von Daniel Stanker.

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1: Am Mikrofon Arthur Treinacher. In Los Angeles haben sich rund 40.000 Menschen wegen eines Lecks in einem Lagertank in Sicherheit bringen müssen. Es besteht Explosionsgefahr, ein Chemieunfall droht. Mehr von Sebastian Rosenauer.
2: Der Tank enthält ein hochgiftiges und leicht entzündliches Acrylharz. Die Feuerwehr konnte den Behälter wegen eines kaputten Ventils bisher nicht entleeren. Finden die Einsatzkräfte keine andere Lösung, wird die Chemikalie entweder großflächig austreten oder explodieren. Feuerwehrkommandant Craig Covey:
1: Ich bin seit 32 Jahren Feuerwehrmann und es ist das gefährlichste Ereignis, das ich je erlebt habe.
2: Bei Kontakt zu Menschen führt das Harz zu massiver Reizung von Nase und Lunge. Die Auswirkungen einer Explosion sind völlig unklar. Die Behörden empfehlen, das evakuierte Gebiet unbedingt zu meiden. Der Lagertank befindet sich auf dem Gelände eines Luft- und Raumfahrtunternehmens. Das Acrylharz wird zur Herstellung von Kampfflugzeugen verwendet.
1: Bei einem ukrainischen Drohnenangriff in der weitgehend von Russland kontrollierten ostukrainischen Region Luhansk sind nach russischen Angaben 10 Menschen getötet und fast 40 weitere verletzt worden. Demnach soll eine Schule in der Stadt Starobilsk getroffen worden sein. Das ukrainische Militär weist die Vorwürfe zurück und erklärt, eine russische Drohnen-Eliteeinheit ins Visier genommen zu haben. Der Waldfonds zur Unterstützung der heimischen Forstwirtschaft ist nahezu ausgeschöpft. Seit 2020 standen dafür rund 430 Millionen Euro zur Verfügung, um Wälder klimafitter zu machen und Schäden etwa durch Unwetter oder Borkenkäfer auszugleichen. Ob es neue Mittel geben wird, ist derzeit offen. Im Parlament in Wien ist die Bildergalerie der Nationalratspräsidentinnen und Präsidenten unvollständig. Es fehlen etwa Wolfgang Sobotka und Elisabeth Köstinger, die aber nur kurz im Amt war. Beide wollen sich noch in der Galerie verewigen lassen. Stefan Kappacher.
3: Elisabeth Köstinger war Nationalratspräsidentin, nur für 38 Tage. Ein Porträt, das allen in diesem Amt zusteht, will sie immer noch, obwohl sie fast 9 Jahre nichts dazu getan hat. Parlamentssprecher Karl-Heinz Grundböck:
4: Bisher gibt es weder von Elisabeth Köstinger noch von Wolfgang Sobotka die Nominierung einer Künstlerin oder eines Künstlers für dieses Porträt.
3: Sobotka war 7 Jahre Präsident. Er will in naher Zukunft entscheiden, von wem er sich malen lasse, heißt es in seinem Büro. Von der dritten Präsidentin, Doris Bures, gibt es schon ein Bild. Man weiß aber auch nicht, wer es gemalt hat. Name und Bild werden erst enthüllt, wenn Bures nicht mehr Abgeordnete ist. Sie wurde 2014 als Nachfolgerin der verstorbenen Barbara Brammer zur Präsidentin gewählt. Brammer war die erste Frau im Präsidentenamt. Ihr Porträt ist das vorläufig letzte in der Ahnengalerie.
1: Das waren die Nachrichten mit Arthur Treinacher. Zum Wetter.
5: Etwa 24 Grad hat es jetzt schon in Bludenz und die Temperaturen legen noch deutlich zu. 22 bis knapp 30 Grad werden es heute Nachmittag, die 30 am ehesten in Tirol. Dazu gibt es viel Sonnenschein und mit der Zeit auch ein paar Quellwolken. Die können sich in und rund um Niederösterreich vorübergehend verdichten. Zum Abend hin lösen sich die meisten Wolken aber wieder auf. Morgen am Pfingstsonntag wird es noch wärmer mit 24 bis 31 Grad, am Montag bis zu 32 und am Dienstag vereinzelt 33 Grad. So viel zum Wetter von Daniel Stanker.

0: Ura je 12 in 30 minut.
1: Willkommen zum Radio Kärnten Mittagsjournal, heute mit diesen Themen. Bei dem Brand im Pflegeheim bei Felgen sind laut Betreiber 13 Menschen verletzt worden. Für alle Angehörigen gibt es eine Telefonhotline. Der Terrorprozess gegen den Attentäter von Villach beginnt in der kommenden Woche unter strengen Sicherheitsregeln. Sonnig und heiß mit über 30 Grad bleibt das Wetter über Pfingsten.
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1: Am Tag nach dem Brand im Avida-Pflegeheim in Lind ob Felden sitzt der Schock tief. Den Mitarbeitern und Einsatzkräften von Feuerwehr, Rettung und Polizei ist es gelungen, alle 100 Bewohner zu retten. Heute wird aufgeräumt, auch Brandursache und Schadenshöhe werden ermittelt. Wie berichtet, war das Feuer in der vergangenen Nacht in einem Zimmer des Heimes ausgebrochen. Martina Steiner berichtet.
3: Komplett ausgebrannt und verkohlt zeigt sich heute Vormittag das Zimmer jener Bewohnerin, bei der das Feuer ausgebrochen ist. Der Brandgeruch hat sich im Haus ausgebreitet. Überall sieht man noch die Spuren der Evakuierung und der Brandbekämpfung. Alle Bewohnerinnen und Bewohner sind gestern nach einem eingeübten Notfallplan aus der Gefahrenzone gebracht worden, erklärt heute mal wieder Geschäftsleiter Daniel Nettwett.
4: Wir haben einen Krisennotfallplan innerhalb unserer Unternehmensgruppe und ich darf die Situation hier nutzen, um mich auch bei allen Mitarbeiterinnen und Mitarbeitern zu bedanken, die wirklich Großartiges geleistet haben und auch einen großen Teil dazu beigetragen haben, dass es nicht mehr Verletzte gegeben hat.
5: Jetzt muss man sagen, das ist ja ein Heim für demenzkranke Personen unterschiedlichen Grades, nehme ich an. Also wie schwer war es da überhaupt, die Leute zu evakuieren?
4: Ja, natürlich ist es eine größere Herausforderung an demenzerkrankte Personen zu evakuieren, aber aufgrund unseres Plans und unserer vorangegangenen Übungen war es insofern schon eine große Herausforderung, aber wir haben das gemeinsam gut gemeistert.
3: Da viele Demenzkranke kaum noch Auskunft über sich selbst geben können, wurden sie bei der Evakuierung mit Schildern samt Namen ausgestattet. Gab es gestern in der Hitze des Gefechtes noch unterschiedliche Meldungen über Verletzte, so lautet der letzte Stand von heute.
4: Ja, zum gegenwärtigen Zeitpunkt wissen wir, dass es gestern nach diesem Brandgeschehen 13 Verletzte gegeben hat. Insgesamt wichtig an dieser Stelle ist zu unterstreichen, dass es keine Schwerverletzten gegeben hat.
3: Sagt Daniel Nettwett von Mavida und das bestätigt auch das Klinikum Klagenfurt. Im Einsatz standen nicht nur 120 Feuerwehrleute und Dutzende Rettungskräfte samt Krisenintervention, auch zwei Hubschrauber waren vor Ort. Heute, wie gesagt, sind die Aufräumarbeiten angelaufen.
4: Natürlich arbeiten wir auf Hochtouren, dass wir zumindest alle Wohnbereiche außer jenen, der gestern vom Brand betroffen war, nächste Woche wieder öffnen können, damit wir die Bewohnerinnen und Bewohner wieder im gewohnten Umfeld unterbringen können.
3: Wodurch das Feuer ausgelöst worden ist, ist noch Gegenstand von Ermittlungen. Ebenso unbekannt ist auch die Schadenshöhe, heißt es von Mavida.
1: Berichtet Martina Steiner. Trotz aller Warnungen machen Telefon- und Internetbetrüger in Kärnten laufend Beute. Diesmal ist es ein 77 Jahre alter Mann aus Althofen, der Opfer von Betrügern geworden ist. Der Schaden fast 100.000 Euro. Peter Matter berichtet.
6: Vor 3 Wochen läutet am frühen Abend das Handy des Pensionisten. Der Anrufer gibt sich als Sicherheitsmitarbeiter der Bank aus und sagt dem Mann, dass dessen Telefon gehackt worden sei und Sicherheitsmaßnahmen notwendig seien. Der Betrüger bringt den Pensionisten dazu, Codes freizugeben und Kryptokonten anzulegen. Außerdem kommt ein Mann persönlich zum Opfer und holt 3 Bankomatkarten ab. Wenig später wird damit in einem anderen Bundesland Bargeld behoben. Der Gesamtschaden? Mehrere 10.000 Euro. Die Ermittlungen nach dem Betrüger oder den Betrügern laufen. Üblicherweise sind es ganze Netzwerke. Auch im Fall des 77-Jährigen hat es nicht genützt, dass die Polizei gebetsmühlenartig vor solchen Gaunern warnt.
1: Am kommenden Mittwoch beginnt am Landesgericht Klagenfurt der Prozess gegen den Attentäter von Villach. Der 24 Jahre alte Syrer muss sich vor einem Geschworenengericht verantworten, wegen terroristischer Straftaten, konkret wegen Mordes und versuchten Mordes. Er hatte am 15. Februar des Vorjahres in der Villacher Innenstadt einen Jugendlichen mit einem Messer getötet und 5 weitere Menschen schwer verletzt. Romy Sigurd-Klippstetter informiert.
7: Der Prozess ist für 2 Tage anberaumt und findet unter höchsten Sicherheitsvorkehrungen statt. Um die Geschworenen und alle Beteiligten bestmöglich zu schützen, wird der Angeklagte hinter einer Glaswand sitzen. Eine Vorgehensweise, die international bei ähnlichen Verfahren durchaus üblich und angesichts der Tat auch gerechtfertigt ist, sagt Philipp Czernitz, der Verteidiger des 24 Jahre alten Syrers. Kameras, Handys und Laptops sind im Gerichtssaal verboten, auch für Journalisten. Daran ändert auch ein Protest der österreichischen Chefredakteurinnen und Chefredakteure nichts. Czernitz agiert als Pflichtverteidiger bzw. als Verfahrenshilfeverteidiger, wie es konkret heißt.
8: Wir sind als Rechtsanwälte grundsätzlich verpflichtet, die Verfahrenshilfe durchzuführen. Das ist quasi eine Leistung der Rechtsanwaltschaft für die Allgemeinheit, dass Leute, die sich keinen Anwalt leisten können, einen Anwalt bekommen. Im Rahmen dessen muss man das machen. Man kann das auch nur ablehnen, wenn man irgendwie persönlich direkt involviert ist oder das zumindest im nahen Freundes- und Familienkreis wäre. Und ansonsten ist man verpflichtet, diese Sachen zu machen.
7: Der Angeklagte sitzt seit dem Attentat am 15. Februar 2025 in Untersuchungshaft in der Justizanstalt.
8: Die persönlich direkt involviert ist oder das zumindest im nahen Freundes- und Familienkreis wäre. Und ansonsten ist man verpflichtet, diese Sachen zu machen.
7: Der Angeklagte sitzt seit dem Attentat am 15.

0: hat er ja ein Geständnis abgelegt. Ihm droht lebenslange Haft.
1: Eine Vorschau auf diesen Terrorprozess sehen Sie in Kärnten heute ab 19 Uhr in ORF 2. Außerdem berichtet Ihr Kärnten Fernsehen über den Brand und die Rettung von 100 Heimbewohnern in Lindobfelden. Sport: Der SC Ferlach steht das erste Mal in seiner Vereinsgeschichte im Halbfinale der Handballliga. Im ersten Spiel der Best-of-Three-Serie waren die Ferlacher in Vöslau in Niederösterreich zu Gast. Dort mussten sie sich knapp mit 23:25 geschlagen geben. Zu sehen sind auch Bilder und Skulpturen jener Ausstellung, die Wolfgang Walkensteiner und sein Sohn Niklas Anatol im Schaukraftwerk Forstsee zeigen. 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Und wir kommen zu den Wetteraussichten. Über Pfingsten bleibt es sonnig und sommerlich warm. Heute am Nachmittag hat es 24 bis 29 Grad. Badewetter verspricht der Sonntag auch morgen. Nach Frühwerten zwischen 8 und 16 Grad steigt die Temperatur auf bis zu 30 Grad. In 2000 Meter Höhe hat es 14 Grad. In den Tauern weht lebhafter Nordwind. Auch übermorgen am Pfingstmontag passt das Wetter für Ausflüge zu den Seen und in die Berge. Erst später am Tag ziehen einige Wolken auf. Gewitter gibt es aber kaum. Die Höchstwerte klettern auf 26 bis 32 Grad, ungewöhnlich für Ende Mai. Sonnig und heiß auch der Dienstag bis 33 Grad. Am Nachmittag dann ziehen erste Gewitter auf. Und derzeit hat es in Klagenfurt 23 Grad. Das war das Radio Kärnten Mittagsjournal am Samstag. Danke für Ihr Interesse, sagt im Namen des Teams Birgit Rumpf-Buckelsheim.
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1: Am Mikrofon, Paul. Danke. Der bekannte Wiener Dompfarrer Toni Faber wird in seiner Funktion nicht verlängert. Der Wiener Erzbischof Josef Grünwiedel hat nach einem Gespräch mit Faber bestätigt, dass dieser als Dompfarrer mit 65 Jahren in Pension geschickt wird. Faber ist immer wieder in weiblicher Begleitung gesehen worden, was kirchenintern Kritik ausgelöst hat. Andreas Mittendorfer berichtet.
2: Ein Hauptvorwurf aus dem Bericht, der am Donnerstag diese Woche...
1: Verzeihung, das war der falsche Beitrag. Wir werden den richtigen Beitrag in einer Sekunde einsetzen. Er sollte jetzt dann gleich loslaufen.
3: Ungefähr Mitte nächsten Jahres soll die Amtszeit von Dompfarrer Toni Faber als Dompfarrer enden, so der Wiener Erzbischof Josef Grünwiedel.
4: Ich bin Toni Faber sehr dankbar, dass er meinen Wunsch auch respektiert, dass ich mit seinem 30-jährigen Dienstjubiläum im Sommer 2027 auch überlege, einen neuen Dompfarrer zu suchen und diesen Posten neu zu besetzen.
3: Zur Frage, ob der Lebensstil Fabers ein wesentlicher Grund für diese Entscheidung gewesen sei, meint Grünwiedel eher aus. Es habe mehrere Gründe gegeben, vor allem aber das Pensionsalter von 65. Dompfarrer Faber meint, der Zeitpunkt jetzt kam für ihn schon überraschend, hält aber zugleich fest.
5: Ich bleibe am Stephansplatz, das ist geregelt. Ich bleibe hier auch in der Domkirche Seelsorger und City-Seelsorger. Ich habe keine Sorge, dass mir da die Arbeit ausgeht.
3: Seinem Nachfolger wünsche er schon jetzt alles Gute.
1: Der Rechnungshof spricht sich für ein höheres gesetzliches Pensionsalter aus. Präsidentin Margit Kracker sagt, Pensionen seien im Budget ein großer Brocken. Es gäbe immer weniger Kinder, die Menschen lebten länger. Daher sei es logisch, das gesetzliche Pensionsalter zu erhöhen. Das Pensionsalter bei Männern in Österreich ist gesetzlich 65 Jahre. Bei Frauen wird es seit 2 Jahren schrittweise um jeweils ein halbes Jahr erhöht. 2033 liegt es auch bei 65 Jahren. Die britische Polizei weitet ihre Ermittlungen gegen Andrew Mountbatten Windsor, den Bruder von König Charles, aus. Neben des Verdachts des Amtsmissbrauchs wird wegen möglicher sexueller Vergehen ermittelt. Die Behörden rufen Zeugen und mögliche Opfer auf, sich zu melden. Aus London, Jörg Winter.
6: Ein schwer mitgenommen wirkender ehemaliger Prinz im Fond einer Luxuslimousine, zusammengekauert am Rücksitz mit starrem Blick. Die Aufnahme eines Fotoreporters nach der vorübergehenden Festnahme von Andrew Mountbatten Windsor, sie ist zum Sinnbild geworden für den tiefen Fall eines einst hochprivilegierten Mannes. Die britische Polizei ermittelt, ob Jeffrey Epstein, der Sexualserienstraftäter, seinem langjährigen Freund Andrew junge Frauen zugeführt hat und ob die gegen ihren Willen Sex mit dem Prinzen hatten. Ermittelt wird auch, ob Andrew als Sonderbeauftragter der Regierung vertrauliche Wirtschaftsinformationen an den Milliardeninvestor Epstein weitergegeben hat. Dass Andrew diesen Job aufgrund des Drängens seiner Mutter von Queen Elizabeth bekommen hat, steht mittlerweile fest. Andrew bestreitet alle Vorwürfe, sieht sich als Opfer. Die britische Polizei weitet ihre Ermittlungen, wie es aussieht, jedoch aus.
1: Das waren die Nachrichten mit Paul Kranker. Und nun zum Wetter.
7: In den Landeshauptstädten momentan 21 bis 26 Grad, 26 Grad in Innsbruck und vor allem in Tirol werden wir heute noch an die 30 Grad herankommen. Es gibt viel Sonne, aber auch einige größere Quellwolken und vor allem recht lebhaften Wind aus Nord bis Ost. Morgen am Pfingstsonntag werden es 24 bis 31 Grad und am Pfingstmontag wird es noch heißer mit bis zu 32 Grad. So viel zum Wetter mit Gunda Schuller.

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1: Am Mikrofon Paul Kranke. Bei der Sommerschule gibt es heuer trotz mehr Teilnehmern genügend Lehrerinnen und Lehrer. Die Sommerschule findet Ende August und Anfang September statt. Heuer ist sie allerdings für Schüler mit schlechten Deutschkenntnissen verpflichtend. Daher gibt es deutlich mehr Anmeldungen. Felix Nowak berichtet.
2: Grundsätzlich ist das Unterrichten in der Sommerschule freiwillig. Lehrerinnen und Lehrer, die sich etwas dazu verdienen oder Zeitausgleich bekommen wollen, konnten sich melden. Und sie haben das auch in ausreichender Zahl getan. Konkret 6.800 Lehrerinnen und Lehrer, deutlich mehr als im Vorjahr. Hätte das nicht funktioniert, wollte Bildungsminister Wiederkehr von den NEOS zusätzliche Lehrkräfte verpflichten. Das dürfte heuer vom Tisch sein. Die Zahl der angemeldeten Schülerinnen und Schüler ist heuer bundesweit von etwa 41.000 auf 48.000 gestiegen. 14.000 von ihnen sind zur Sommerschule verpflichtet. Allerdings fehlen laut Ministerium noch 1.800 Schülerinnen und Schüler, die ebenso zur Teilnahme verpflichtet wären. Die Nachfrist läuft aber noch.
1: Die USA könnten neue Angriffe auf den Iran vorbereiten. Wie US-Medien berichten, hat Präsident Donald Trump in der Früh eine Sitzung mit seinen engsten Beratern abgehalten, falls Verhandlungen mit dem Iran scheitern. Derzeit herrscht eine Waffenruhe zwischen den USA und dem Iran. Präsident Trump hat ihre Länge für unbestimmt erklärt. Der türkische Präsident Recep Tayyip Erdogan verstärkt seinen Kampf gegen sinkende Geburtenraten. Erdogan sagt, die fallende Geburtenrate in der Türkei sei eine Katastrophe. Geburtenkontrolle sei Verrat. Der Präsident fordert, Väter müssten für den Lebensunterhalt sorgen, Mütter für den Haushalt und mindestens 3 Kinder. Aus Istanbul, Rosa Leyen.
3: Der türkische Präsident Recep Tayyip Erdogan spricht gerne von 3 Kindern. Ich sage mindestens 3 Kinder, denn starke Nationen bestehen aus starken Familien. Doch Erdogans Appell zeigt keine Wirkung. In ein paar Jahrzehnten wird das zu spüren sein, so der Bevölkerungswissenschaftler Türk Yilmaz.
4: The population predictions show that.
3: Laut Vorhersagen wird ab dem Jahr 2050 oder 2055 die Bevölkerung in der Türkei schrumpfen, wenn die Fertilität so bleibt oder sogar weiter abnimmt. Mindestens so wichtig wie der Blick auf die Babys sei jener auf die Alten, ist Türk Yilmaz überzeugt. In den kommenden 15 bis 20 Jahren werden in der Türkei rund 20 Millionen Menschen über 65 Jahre alt sein.
1: Der bekannte Wiener Dompfarrer Toni Faber wird nächstes Jahr mit 65 Jahren in Pension geschickt. Der Wiener Erzbischof Josef Grünwittel bestätigt, dass die Amtszeit Fabers als Dompfarrer Mitte nächsten Jahres endet. Grünwittel und Faber versichern, sie seien weiter in guten Gesprächen. Faber ist häufig in weiblicher Begleitung aufgetreten, was kirchenintern Kritik ausgelöst hat. Das waren die Nachrichten mit Paul Kranke. Zum Wetter.
5: In Landeck jetzt schon fast 29 Grad und in den Landeshauptstädten hat es zwischen 22 Grad in Bregenz und 27 in Innsbruck. Weiterhin scheint überwiegend die Sonne und es bleibt zum Teil sehr windig. Morgen am Pfingstsonntag 24 bis 31 Grad und im Großen und Ganzen wieder sonnig. Am Nachmittag aber auch ein paar Quellwolken und vor allem in und rund um Oberösterreich auch ein paar Schauer oder Gewitter. Und am Pfingstmontag werden es sogar bis zu 32 Grad. So viel zum Wetter mit Gunda Schuller.

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1: A mikrofon Paul Kake. Die ÖBB kündigen raschere Evakuierungen liegen gebliebener Züge an. Vor knapp einem Jahr sind Fahrgäste eines ICE 7 Stunden in einem Wienerwaldtunnel festgesessen. Ein Untersuchungsbericht spricht von Versäumnissen. Die ÖBB teilen mit, man ziehe Konsequenzen. Züge werden früher als bisher evakuiert. Simon Baumberger berichtet.
2: Ein Hauptvorwurf aus dem Bericht, der am Donnerstag diese Woche publik wurde, war, dass bei der Evakuierung einige Fehlentscheidungen getroffen wurden, etwa aufgrund unklarer Zuständigkeiten. Die ÖBB geben an, bereits Konsequenzen gezogen zu haben. ÖBB-Sprecher Bernhard Rieder.
3: Das Problem war eigentlich die Verzögerung von zu vielen Maßnahmen, die gesetzt worden sind. Das soll in Zukunft besser werden. Es gibt zum Beispiel eine Maßnahme, die umgesetzt wird. Wenn nach 30 Minuten nicht geklärt ist, ob ein Zug abgeschleppt werden kann oder wieder hochgefahren wird, dann wird die Evakuierung angeordnet.
2: Das hat sich in den vergangenen Monaten auch bereits bemerkbar gemacht, indem es alleine heuer schon zu 3 größeren Evakuierungen gekommen ist. Im Februar wurde ein Railjet auf der Südbahn geleert. Im März wurde im Tulnerfeld ein ICE mit 500 Fahrgästen wegen eines technischen Problems evakuiert und auch im April mussten 250 Passagiere eines Cityjets wegen eines betrunkenen Spaziergängers vorzeitig in Mödling aussteigen.
1: Der Krieg Israels gegen die Hisbollah gefährdet immer stärker Christen im Libanon. Hisbollah-Kämpfer versuchen immer öfter, sich in christlichen Gemeinden zu verstecken. Im Libanon leben 3 Millionen Christen. Sie betreiben auch Klöster.
4: Seit 300 Jahren tragen die Glocken des Klosters St. Peter und Paul ihre Klänge über die grünen Hügel des Südlibanon. Seit 2 Monaten werden sie von Bomben übertönt, sagt der Mönch Philimon.
5: We hear a lot of bombs.
4: Wir hören viele Bombeneinschläge rund um uns, denn hier verläuft die Frontlinie.
5: We are here as a frontier.
4: Die christliche Gemeinde sei nicht Teil dieses Konflikts, aber sie leidet, sagt er. Hisbollah-Kämpfer suchen immer wieder Schutz in christlichen Dörfern. Fast täglich stehen die Orte unter Beschuss. Die israelische Armee hat die Bewohner zur Evakuierung aufgefordert. Viele bleiben trotzdem aus Angst, ihre Kirchen und Häuser für immer zu verlieren. Der Mönch Philimon wünscht sich, dass es wenigstens zu Pfingsten ruhig bleibt und ausschließlich der Klang der Glocken zu hören sein wird.
1: Aus dem Libanon hat Paul Huemer berichtet. In Düsseldorf in Deutschland sind durch einen Unfall 2 Straßenbahnen 27 Menschen verletzt worden. 5 davon sind schwerer verletzt. Warum die beiden Straßenbahnen in Düsseldorf zusammengestoßen sind, wird untersucht. Die Gasexplosion in einer Kohlemine ist zum schwersten Grubenunglück Chinas seit 16 Jahren geworden. Mindestens 90 Bergleute sind ums Leben gekommen. Ob noch welche in der Mine eingeschlossen sind, ist nicht klar. In der Mine aus 6 Schächten im Norden Chinas ist gestern Gas explodiert. Die Ursache ist nicht bekannt. Chinas Bergwerke gehören zu den gefährlichsten der Welt. Das waren die Nachrichten mit Paul Kracker. Und nun zum Wetter.
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1: Na mikrofon. Die gestrige Gasexplosion in einer Kohlemine ist zum schwersten Grubenunglück Chinas seit 17 Jahren geworden. Mindestens 90 Bergleute sind ums Leben gekommen. Das Regime in Peking kündigt eine kompromisslose Untersuchung an. Christian Liedinger berichtet.
2: Das chinesische Staatsfernsehen berichtet über eine Gasexplosion unter Tag im Liujinyu-Kohlebergwerk im Norden des Landes. Der Moderator erklärt, dass sich Präsident Xi Jinping persönlich in den Rettungseinsatz eingeschaltet hat, volle Anstrengung bei der Suchaktion nach Überlebenden und die Bestrafung der Verantwortlichen angeordnet hat. In China weiß man, Wortmeldungen des Präsidenten höchstpersönlich lassen in derartigen Fällen nichts Gutes ahnen. Die Zahl der durch die Explosion Getöteten steht zu diesem Zeitpunkt bei 8. Kurz später steigt sie auf mehr als 80. Inzwischen steht sie bei 90. Und auch jetzt, mehr als 24 Stunden nach der Explosion, ist der Rettungseinsatz weiter in vollem Gang. Die Ursache des Unglücks ist noch nicht geklärt. Die chinesischen Staatsmedien sprechen aber von einer zu hohen Kohlenmonoxidkonzentration in den Schächten. Die Behörden haben inzwischen zwei Manager des Bergwerks festgenommen.
1: Das harte Vorgehen Israels gegen Gaza-Hilfsaktivisten führt zu diplomatischen Konflikten. Frankreich hat vor kurzem dem israelischen Polizeiminister Itamar Ben-Gvir verboten, einzureisen. Sein Verhalten sei unentschuldbar. Ben-Gvir hatte in einem Video gefesselte pro-palästinensische Aktivisten der Gaza-Hilfsflotte in einem Gefängnis verspottet. In Wien ist ein Dreijähriger von einem Auto überrollt worden. Der Bub ist lebensgefährlich verletzt. Er ist mit seinem Tretroller auf dem Gehsteig gefahren, als ein Auto aus einer Garage gefahren ist und ihn erfasst hat. In der Frauenfußball-Bundesliga verpasst die Wiener Austria den vorzeitigen Gewinn der Meisterschaft. Die Wienerinnen kommen gegen Salzburg über 0:0 nicht hinaus. Vom Spiel meldet sich Martin Lang.
3: Enttäuschte Gesichter bei den Austrianerinnen. 0:0 endet das Spiel gegen die Salzburgerinnen, die vierte der Liga. Denn mit diesem 0:0 haben die Austrianerinnen jetzt 2 Punkte Vorsprung auf die St. Pöltnerinnen, die gestern 3:2 in Graz gewonnen haben. Viele vergebene Torchancen, also die Salzburgerinnen haben sich da unglaublich geschickt verteidigt, teilweise mit 5, 6 Spielerinnen auf der eigenen Torlinie und alle Chancen der Violetten zunichte gemacht. So wird es ein 0:0. 1.333 Fans in Wien Favoriten und die Meisterinnen-Titelentscheidung ist nächste Woche Samstag um 14 Uhr Austria gegen St. Pölten. Auch die Niederösterreicherinnen können dann mit einem Auswärtssieg noch den Titel holen. Den Austrianerinnen reicht ein Unentschieden.
1: Der viermalige Formel-1-Weltmeister Alain Prost ist in der Schweiz überfallen worden. Wie heute bekannt wird, ist Prost am Dienstag bei dem Überfall in seiner Wohnung am Genfersee leicht am Kopf verletzt worden. Nach Zeitungsberichten musste ein Familienmitglied den Tätern den Safe öffnen. Nach ihnen wird gefahndet. Das waren die Nachrichten mit Paul Kranke. Und nun zum Wetter.
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1: Rechnungshof kritisiert geplante Paketsteuer. AK warnt vor falscher Konsumentenberatung durch KI. Zum Journal um 5 begrüßt sie Paul Kanker. Der Rechnungshof zeigt sich unzufrieden über die Budgetpläne der Regierung. Rechnungshofpräsidentin Margit Kanker sagt, die geplanten Einsparungen von 2,5 Milliarden Euro seien sehr knapp bemessen. Kanker zeigt sich auch wenig begeistert, dass die Senkung der Mehrwertsteuer auf Grundnahrungsmittel durch eine Paketsteuer gegenfinanziert werden soll.
2: Wir sind unzufrieden, weil wir glauben, dass die Gegenfinanzierungen immer eher ein bisschen aus der Hüfte geschossen kommen. Diese Paketabgabe kompensiert zum ersten nicht vollständig und auf der anderen Seite verteuert sie natürlich auch wieder für die Haushalte. Da sind wir und die Verwaltung ist aufwendig.
1: Sagt Rechnungshofpräsidentin Kraker im ORF-Interview. Sie spricht sich außerdem für ein höheres gesetzliches Pensionsalter aus. Kanker sagt, es gebe immer weniger Kinder, die Menschen lebten länger. Daher sei es logisch, das gesetzliche Pensionsalter zu erhöhen. Der bekannte Wiener Dompfarrer Toni Faber wird in seiner Funktion nicht verlängert. Der Wiener Erzbischof Josef Grünwiedel hat nach einem Gespräch mit Faber bestätigt, dass dieser nächstes Jahr als Dompfarrer mit 65 Jahren in Pension geschickt wird. Grünwiedel begründet das vor allem mit dem Alter Fabers. Dieser wird aber als Seelsorger weiterarbeiten. Toni Faber ist häufig in weiblicher Begleitung aufgetreten, was kirchenintern Kritik ausgelöst hat. Ordinationen oder Beratungseinrichtungen haben immer öfter mit Menschen zu tun, die sich vorab von KI, künstlicher Intelligenz, beraten haben lassen. Zum Beispiel bei Themen wie Medizin oder Arbeitsrecht. Die Arbeiterkammer Salzburg warnt allerdings, viele KI-Antworten seien falsch. Der Leiter der Konsumentenberatung Thomas Flöckner sagt, Menschen seien dadurch bereits geschädigt worden.
3: Eine Dienstnehmerin hat sich von der KI ein Schreiben aufsetzen lassen und das war natürlich rechtlich komplett falsch und hat so im Endeffekt den Anspruch auf 5.000 Euro verloren. Das Problem ist dabei, dass oft die Antwort, die die Konsumentinnen und Konsumenten da bekommen, nicht der Realität entsprechen. Man kann sagen, dass die KI immer das sagt, was die Menschen hören wollen. Und wir in der Beratung müssen dann sagen, das ist leider nicht so. Und da entstehen oftmals schon sehr schwierige Beratungssituationen.
1: Sagt Konsumentenberater Flöckner. Er rät dazu, KI-Antworten und ihre Quellen zu prüfen. Im Krieg zwischen den USA und dem Iran könnte es eine leichte Annäherung geben. US-Außenminister Marco Rubio sagt, es werde weiterhin an einer Lösung gearbeitet. Auch ein Sprecher des iranischen Außenministeriums spricht von Annäherung. Es gebe jedoch offene Punkte, die in den nächsten Tagen über Vermittler geklärt werden müssen. Derzeit gilt eine Waffenruhe zwischen dem Iran und den USA. Die gestrige Gasexplosion in einer Kohlemine ist zum schwersten Grubenunglück Chinas seit 17 Jahren geworden. Mindestens 90 Bergleute sind ums Leben gekommen. Ob noch welche in der Mine eingeschlossen sind, ist nicht klar. In der Mine aus 6 Schächten im Norden Chinas ist gestern Gas explodiert. Nach der Ursache wird gesucht. Im Ringen um den 5. Fußball-Europacup-Startplatz zeigt sich Rapid nach der gestrigen Niederlage gegen Ried kämpferisch. Die Rapidler sprechen von Hoffnung, ebenso allerdings Ried, das sich gestern eine gute Ausgangsposition für das Rückspiel in Wien geschaffen hat. Martin Lang informiert.
4: 3 Jahre nach dem Abstieg hat Maximilian Senft als Ried-Trainer, 1 Jahr nach dem Wiederaufstieg, die Chance, die Mannschaft in den Europacup zu führen. Mit dem 2:1 Heimsieg über Rapid haben Senft und Co. auch die besseren Karten.
5: Der Goliath wackelt und wir werden alles dafür geben, ihn zu stürzen. War schon jetzt natürlich als letztes Heimspiel sehr besonders hier für mich in Ried. Und jetzt habe ich einfach nochmal eine große Vorfreude auf dieses Spiel in Wien.
4: Rapid wirkt verunsichert, wird aber nicht aufgeben und Kapitän Matthias Seidel klammert sich fürs Rückspiel am Montag an das Prinzip Hoffnung.
6: Wir haben schon genug bedient verloren die Saison, aber wir haben dann immer wieder zurückgeschlagen. Ich bin auf jeden Fall volles Selbstvertrauen, dass wir das schaffen werden.
4: Das Entscheidungsspiel um den 5. österreichischen Europacup-Startplatz Rapid gegen Ried ist am Montag in Wien-Hütteldorf ab 17 Uhr.
1: In Montreal in Kanada beginnt in einer Stunde das Formel-1-Sprintrennen. Von der besten Position aus startet der Brite George Russell auf Mercedes. Das war das Journal um 5 mit Paul Kanker.
0: Und nun zu Birgit Rumpf-Puckelsheim und den Kärntner Themen des Tages.
7: Guten Abend. Im Großglocknergebiet ist vor kurzem eine Lawine abgegangen. Ob Menschen mitgerissen worden sind, ist unklar. Bergretter und die Mannschaft des Polizeihubschraubers machen sich derzeit ein Bild von der Lage. In Heiligenblut hat ein Wanderer heute am Vormittag einen verletzten Mann entdeckt. Der 65-Jährige war im Gebiet des sogenannten Bockhorn abgestürzt. Der Deutsche ist mit dem Tau vom ÖAMTC-Rettungshubschrauber geborgen und in das Krankenhaus Lienz geflogen worden. Martina Steiner informiert.
8: Wie es zu dem Absturz gekommen ist, daran konnte sich der Gerettete heute früh nicht erinnern. Er dürfte sich jedenfalls in der Dunkelheit der Nacht verirrt haben. Dann ist er offenbar von einem Wanderweg in dem Gelände abgekommen und 10 Meter über eine Böschung gestürzt. Dort hat ihn heute früh ein 41 Jahre alter Mann, der mit seinem Hund unterwegs war, entdeckt und sofort die Rettungskette in Gang gesetzt. Wie lange der Verletzte dort gelegen ist, steht nicht fest. Der Mann zeigte sich bei seiner Rettung etwas verwirrt. Lediglich, dass es dunkel war, gab er an. Er dürfte somit mehrere Stunden dort zugebracht haben, bis er von dem Wanderer mit Hund gefunden wurde.
7: Nach wie vor unklar ist die Ursache für den Brand im Pflegeheim in Lind ob Velden. Das Feuer war, wie berichtet, in der Nacht auf heute in einem Zimmer im Parterre ausgebrochen. 100 Heimbewohner sind gerettet worden, 16 mussten in das Krankenhaus, 13 sind nach letzter Information verletzt, aber niemand schwer. Das Rote Kreuz hat 100 Einsatzkräfte und 20 Autos aus 3 Bezirken für diesen Einsatz zusammengezogen, sagt Landesrettungskommandant Christian Bichler.
9: Gemeinsam mit dem Heimbetreiber, mit der Feuerwehr, aber mit Unterstützung von einem Großraumbus war es dann möglich, dass wir einerseits die gehfähigen Bewohnerinnen und Bewohner mit dem Bus und die mobilitätseingeschränkten Personen mit den Rettungsfahrzeugen in die Heime im Großraum Villach, aber in den angrenzenden Bezirke bringen haben können und haben dort mittlerweile dann eine Unterkunft finden können.
7: Eine schwierige Evakuierung. Die meisten dementen Heimbewohner mussten vom Kriseninterventionsteam betreut werden. Martina Steiner.
8: Da viele Demenzkranke kaum noch Auskunft über sich selbst geben können, wurden sie bei der Evakuierung mit Schildern samt Namen ausgestattet. Gab es gestern in der Hitze des Gefechtes noch unterschiedliche Meldungen über Verletzte, so lautet der letzte Stand von heute.
10: Ja, zum gegenwärtigen Zeitpunkt wissen wir, dass es gestern nach diesem Brandgeschehen 13 Verletzte gegeben hat. Insgesamt wichtig an dieser Stelle ist zu unterstreichen, dass es keine Schwerverletzten gegeben hat.
8: Sagt Daniel Nedved von Mavida und das bestätigt auch das Klinikum Klagenfurt. Im Einsatz standen nicht nur 120 Feuerwehrleute und Dutzende Rettungskräfte samt Krisenintervention, auch 2 Hubschrauber waren vor Ort. Heute sind die Aufräumarbeiten angelaufen.
10: Natürlich arbeiten wir auf Hochtouren, dass wir zumindest alle Wohnbereiche außer jenen, der gestern vom Brand betroffen war, nächste Woche wieder öffnen können, damit wir die Bewohnerinnen und Bewohner wieder im gewohnten Umfeld unterbringen können.
8: Wodurch das Feuer ausgelöst worden ist, ist noch Gegenstand von Ermittlungen. Ebenso unbekannt ist auch die Schadenshöhe, heißt es von Mavida.
7: Und soeben erreicht uns eine Aussendung des Pflegeheimbetreibers. Dieser schließt ein technisches Gebrechen als Brandursache aus. Vermutet wird nun, dass der Brand durch den Umgang eines Bewohners mit einer offenen Flamme entstanden sein könnte. Wie es dazu kommen konnte, ist aber nach wie vor ungeklärt. Für Angehörige der Heimbewohner ist eine Telefonhotline eingerichtet worden. Informationen dazu online auf kärnten.orf.at. Am kommenden Mittwoch beginnt am Landesgericht Klagenfurt der Prozess gegen den Attentäter von Villach. Der 24 Jahre alte Syrer muss sich vor einem geschworenen Gericht wegen Mordes und versuchten Mordes verantworten. Er hatte am 15. Februar des Vorjahres in der Villacher Innenstadt einen Jugendlichen mit einem Messer getötet und 5 Menschen schwer verletzt. Romy Sigurd-Klippstätter.
11: Der Prozess ist für 2 Tage anberaumt und findet unter höchsten Sicherheitsvorkehrungen statt. Der Angeklagte wird hinter einer Glaswand sitzen. Kameras, Handys und Laptops sind im Gerichtssaal verboten. Im Verfahren vertreten wird er von Philipp Czernitz. Der wurde dem Syrer als Verfahrenshelfer zur Seite gestellt.
12: Wir sind als Rechtsanwälte grundsätzlich verpflichtet, die Verfahrenshilfe durchzuführen. Das ist quasi eine Leistung der Rechtsanwaltschaft für die Allgemeinheit, dass Leute, die sich keinen Anwalt leisten können, einen Anwalt bekommen. Man kann das auch nur ablehnen, wenn man irgendwie persönlich direkt involviert ist. Und ansonsten ist man verpflichtet, diese Sachen zu machen.
11: Der Mann, der in der Justizanstalt als gefährlich gilt, ist geständig. Ihm droht lebenslange Haft.
7: Zum Wetter. Sonnig und heiß, so bleibt es über Pfingsten und zu Beginn der neuen Arbeitswoche. Badewetter verspricht der Sonntagmorgen. Nach Frühwerten zwischen 8 und 16 Grad steigt die Temperatur auf bis zu 30 Grad. In 2000 Meter Höhe hat es 14 Grad. In den Tauern weht lebhafter Nordwind. Noch heißer wird es übermorgen am sonnigen Pfingstmontag. Am Nachmittag gibt es einige Wolken, aber kaum Gewitter. Die Höchstwerte klettern auf 26 bis 32 Grad. Und bis zu 33 Grad sind am Dienstag möglich. Am Nachmittag ziehen erste Gewitter auf. Heute war in Klagenfurt die höchste Temperatur 26 Grad, die niedrigste 10. Das sind 2 Grad über dem langjährigen Durchschnitt. Und das war das Radio Kärnten Abendjournal.
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1: Ich sitze hier mit der Frau Brandstätter. Wir sprechen heute über die Selbsthilfegruppe Kopfweh Österreich. Vielen Dank, dass Sie da sind.
2: Gerne. Freut mich, dass ich da sein darf.
1: Ja. Wir sprechen heute über Kopfschmerzen. Wenn man Kopfweh hört, denken viele an sowas Alltägliches. Warum ist das ein Problem?
2: Das Wort Kopfweh ist oft so was, also es klingt so nach was Harmlosem. So nach, ja, ich habe schlecht geschlafen, ich habe zu wenig getrunken. Und das glauben auch viele, dass das eben so die typischen Ursachen sind, dass man Kopfschmerzen bekommt. Es ist aber eigentlich so, dass es ganz viele wirklich Kopfschmerzerkrankungen gibt, wie zum Beispiel Migräne, wie den Spannungskopfschmerz, den Clusterkopfschmerz. Und das sind dann wirklich ernstzunehmende neurologische Erkrankungen, die auch so behandelt werden müssen. Und ja, das ist eben für viele Betroffene bedeutet das dann eben auch, dass sie mit Kopfweh oft gar nicht ernst genommen werden. Und deswegen ist es so wichtig, dass man da wirklich differenziert und auch eine Diagnose bekommt, um welche Kopfschmerzerkrankung es sich handelt.
1: Jetzt gerade Migräne, bleiben wir vielleicht einmal bei dem. Das ist ja wirklich viel mehr als nur Kopfweh. Also man ist da ja wirklich ausgeschalten dann zwischendurch, ne? Und was passiert denn da eigentlich im Körper und warum wird das so oft unterschätzt?
2: Ganz oft wird es unterschätzt, weil Betroffene trotzdem den Alltag meistern. Also ich kenne ganz viele Migräne-Betroffene und wir hören es auch immer wieder, die trotz stärkster Migräneattacken arbeiten gehen, die trotzdem sie mit Freunden treffen, weil sie einfach nicht schon wieder ein Treffen absagen wollen oder nicht schon wieder in den Krankenstand gehen wollen. Und Migräne ist aber mehr als nur ein bisschen Kopfweh. Es ist eben eine komplexe neurologische Störung, die mehrere Vorgänge betrifft. Also es sind da Botenstoffe involviert, vor allem, wie man in den letzten Jahren herausgefunden hat, dieses Calcitonin-Gene-Related Peptide, was eine große Rolle spielt und wo auch mittlerweile viele Medikamente ansetzen. Es ist einfach so eine Übererregung auch und so eine Fehlregulation im Gehirn. Und die Migräne ist ja auch nicht nur Kopfweh. Die Migräne ist meistens verläuft in so einer Phase. Es gibt diese Prodromalphase, wo halt die Migräne, wo man schon merkt, so, man ist vielleicht schlecht drauf, man hat vielleicht mehr Heißhunger auf Süßes, man ist einfach irgendwie hibbelig oder kann es gar nicht genau erklären, aber man merkt schon, irgendwas ist nicht so, wie es sein soll. Ist vielleicht auch besonders müde und das kann so eigentlich schon 48 Stunden vor der eigentlichen Migräneattacke auftreten. Viele Betroffene glauben zum Beispiel dann auch, ja, sie essen jetzt eine Tafel Schokolade mit Haselnüssen und die war dann das, was die Migräne ausgelöst hat. Dabei ist es genau umgekehrt. Das Migränegehirn braucht dann mehr Energie und verlangt dann nach dem Süßen. Dann kommt die eigentliche Kopfschmerzphase. Da davor haben viele Patienten eine Aura, also diese neurologischen Ausfälle wie Sehstörungen, also dass man so Flimmern sieht oder so Blitze, so Kribbeln in den Händen und Füßen und das kann sehr vielfältig sein, dauert oft eine halbe Stunde und dann kommt eigentlich die Kopfschmerzphase erst und das davor und danach sehen viele Patienten nicht oder sehen viele Betroffene, im Umfeld wird das nicht so wahrgenommen. Man hat halt dann nur diese Kopfschmerzphase, aber eigentlich hängt viel mehr dran.
1: Ich kann mir vorstellen, dass ganz viele Betroffene sich dessen gar nicht bewusst sind, dass diese Phasen davor eigentlich auch schon alle dazugehören, weil ja so wenig darüber gesprochen wird, was da neurologisch wirklich im Hirn passiert.
2: Genau, ja, das ist wirklich, deswegen versuchen wir da immer aufzuklären und viele glauben eben dann, ja, na, also die Tafel Schokolade darf ich nicht mehr essen, weil nach der bekomme ich jedes Mal Migräne. Es ist nicht von der mit Karamell, sondern nur von der mit Haselnuss. Dabei ist es eigentlich genau umgekehrt, dass das schon zur Migräne dazugehört. Oder es gibt dann danach oft diesen Migränekater, dass man sich wie nach einem Alkoholkater so ein bisschen fertig fühlt, die Übelkeit noch da ist, man hat einfach keine Energie. Und das gehört eigentlich auch noch alles zur Migräne dazu.
1: Diese Krankheit sieht man ja nicht an den Leuten. Wie wirkt sich das aus im Alltag, dass das eigentlich was ist, das unsichtbar ist?
2: Das ist ein ganz großes Thema. Es ist ja auch so, man kann die Migräne jetzt nicht irgendwie sichtbar machen. Du hast keinen Laborwert, der eindeutig ist für die Migräne. Man hat nicht irgendwie Tests, wie wenn man sagt, man testet einen Kreuzbandriss im Knie, wo man eindeutig sagen kann, ja, wenn der positiv ist, dann hat man Migräne. Und auch wirklich so bildgebende Verfahren wie ein MRT zeigen im Normalfall bei Migränepatienten keine Auffälligkeiten. Und deswegen ist es so schwierig, auch für die Betroffenen und für das ganze Umfeld, Umfeld, das dann auch irgendwie zu verstehen, weil man eben, die Migräne ist eine, ja, sagen wir mal, Anamnesediagnose. Also der Neurologe, die Neurologin müssen wirklich über ordentliche Anamnese herausfinden, ist es jetzt eine Migräne oder ist es vielleicht ein Spannungskopfschmerz? Da gibt es eben, ja, wie lange dauert der Kopfschmerz? Ist er einseitig? Gibt es eben so Vorzeichen und so weiter? Und im Alltag ist es halt auch oft das Problem dann, wenn man jetzt zum Beispiel arbeiten ist und man bekommt eine Migräneattacke, es sieht einem ja keiner an. Wenn man sich jetzt einen Fuß bricht, hat man einen Gips und das sieht jeder. Aber bei der Migräne, sie ist einfach unsichtbar. Und deswegen ist es auch so schwierig für Betroffene im Alltag damit umzugehen, weil einfach auch so viel, ja, viele glauben es einem dann vielleicht nicht. Oder ja, es ist oft eben sehr schwierig, weil man das nicht wirklich sichtbar machen kann.
1: Wir sprechen da jetzt nicht von Einzelfällen, wir haben jetzt im Vorgespräch schon ein bisschen drüber geredet. Mir kommt vor, ich kenne so extrem viele Leute, die von Kopfschmerzen oder Kopfschmerzerkrankungen betroffen sind, auch von chronischen. In Österreich sind es ja bis zu 1 Million Menschen. Auf der Website von Kopf für Österreich spricht man sogar von, oder sprecht ihr sogar von einer der häufigsten Erkrankungen weltweit. Warum bekommt das Thema trotzdem eigentlich vergleichsweise so wenig Aufmerksamkeit?
2: Ja, das ist eigentlich das sehr Paradoxe an der Migräne. Es ist nach Karies, das ist die häufigste Erkrankung weltweit, ist es eine der häufigsten Erkrankungen. Und trotzdem gibt es da sehr viel Missverständnis, gibt es sehr viel Unwissenheit auch. Es ist sicher ein großes Thema, dass Migräne häufiger Frauen als Männer betrifft. Und man weiß einfach auch aus der Geschichte, dass frauenspezifische Erkrankungen häufig weniger ernst genommen worden sind und auch weniger daran geforscht worden ist. Man hat so, die Migräneforschung ist erst so in den letzten 10, 20 Jahren wirklich hat da sehr viel Fahrt aufgenommen. Und ja, es fehlt halt dann auch oft das Verständnis in der Bevölkerung, weil man es eben nicht sichtbar machen kann und die Betroffenen trotzdem oft weiter funktionieren. Wie ich vorher schon gesagt habe, also viele machen ja trotzdem den Alltag normal weiter, obwohl sie eigentlich im Stillen oder innerlich total leiden. Eigentlich, sie denken, boah, ich kann eigentlich nicht mehr, aber ich muss. Wir sehen halt einfach, unsere Gesellschaft ist ja oft so, dass man sagt, ja, nein, aber ich muss ja meine Arbeit noch fertig machen. Ich kann jetzt nicht früher gehen oder ja, und das ist eben oft so schade und ja, wie gesagt, viele wissen auch nicht, was eine Migräne eigentlich ist, dass das nicht nur das Kopfweh ist, sondern dass da wirklich im Gehirn ganz viel passiert mit den Botenstoffen, mit diesem Calcitonin, Gene-Related Peptide etc. Und da bedarf es eben noch sehr viel mehr Aufklärung.
1: Magst du vielleicht kurz sagen, was dieses Calcitonin Gene Related Peptide genau ist?
2: Das ist eben ein wichtiger Botenstoff im Gehirn, der auch für die Entzündungsreaktionen verantwortlich ist, auch ein bisschen in den Gefäßen das was macht. Und da ist man eben draufgekommen, wenn man das blockiert oder den Rezeptor dafür blockiert, dann kann das die Migräne verbessern. Und da setzen auch zum Beispiel diese Antikörperspritzen an, von denen jetzt sicher viele schon gehört haben und mittlerweile auch Gott sei Dank schon viele damit versorgt sind.
1: Okay, spannend, ja. Du hast jetzt schon gesagt, dass es sehr stark Frauen betrifft oder ich glaube zu einem Verhältnis 2:1, was Männer angeht, jetzt die Migräne. Gibt es nochmal anders typische Lebensphasen?
2: Ja, ganz oft beginnt die Migräne als oder wird dann auch als solche erkannt in der Pubertät. Es ist einfach gerade bei Frauen, aber auch bei Burschen, ist es so, dass da einfach wahnsinnig viel im Körper passiert. Diese hormonellen Schwankungen oder diese Umstellungen in der Pubertät, das ist einfach was ganz oft dann diese Migräne als solche auslöst. Oder die Veranlagung haben ja viele schon von klein auf. Ganz oft ist es ja auch so, dass die Migräne in der Familie sich irgendwie wie so ein roter Faden durchzieht. Die Mama hat vielleicht schon mal Migräne oder oft ist es auch so, dass Betroffene erzählen, ja, meine Mama hat auch immer Kopfweh gehabt, aber Migräne hat sie nicht gehabt. Und es ist halt dann auch oft so, dass es ja vielleicht doch eine Migräne war, nur was ich oft höre, früher ist es auch nicht so als Migräne untersucht oder behandelt worden. Und man hört dann nur, ja, meine Mama oder meine Oma, meine Tante haben eigentlich eh alle immer Kopfweh gehabt. Und ja, also da ist einmal so ein Peak, wo man sieht, da steigt die Migräne sehr an. Generell gibt es ja auch die hormonelle Migräne, die dann besonders immer um die Regelblutung und die Menstruation auftritt. Und das sind halt die Klassiker, sage ich einmal.
1: Die Periode nicht, ist so lustig genug.
2: Aber wir haben auch immer wieder, also wir haben jetzt gerade auch, sind gerade am Organisieren von einem Vortrag oder haben jetzt das finalisiert, Migräne und Kopfschmerzen bei Kindern, weil das oft nicht erkannt oder also Migräne bei Kindern äußert sich ganz anders. Die haben nicht diese klassische Kopfschmerzphase, die haben vielleicht Bauchschmerzen, sind ungewöhnlich müde, Übelkeit, können es vielleicht dann auch nicht so aus Kopfweh deuten. Die sind dann oft Kinder, die sich plötzlich aus dem Nix 3 Stunden hinlegen und schlafen und dann sind sie wieder quietschfidel. Das ist dann ganz oft ein Zeichen, dass sie vielleicht auch unter einer kindlichen Migräne leiden.
1: Mhm. Sie studieren Humanmedizin und engagieren sich eben ja gleichzeitig ehrenamtlich bei Kopf für Österreich. Was hat Sie jetzt persönlich dazu gebracht, sich so intensiv mit dem Thema zu beschäftigen?
2: Zum einen, weil ich selber also seit Kindheit an unter Kopfschmerzen leide. Also wie gesagt, eben als Kind bei mir ist es nicht Migräne genannt worden. Migräne, das Wort habe ich dann eigentlich das erste Mal gehört in der Pubertät, wo bei mir wirklich auch dann die Aura dazugekommen ist. Da bin ich dann das erste Mal beim Neurologen gesessen im Gymnasium. War dann auch ganz schwierig mit Matura und so weiter, weil man eben auch nie gewusst hat. Und das ist auch das Problem bei vielen Betroffenen, die Angst vor der nächsten Attacke. Mhm. Und ja, also da war das bei mir ein großes Thema. Es war dann okay, also ich habe dann meine Medikamente gehabt und es ist bei mir dann ziemlich schlecht geworden während der Corona-Zeit, auch nach einer Corona-Infektion hat sie meine Migräne chronifiziert und ich habe dann einfach gesucht, weil man will sie dann austauschen. Also ich war das, es war generell während Corona war schwierig überhaupt, sie mit wem zu treffen oder was zu machen. Und dann auch mit der Migräne immer allein daheim sitzen. Und dann habe ich mal im Internet geschaut und dann bin ich eben auf die Sarah gestoßen. Die Sarah leitet jetzt Kopf für Österreich, also quasi österreichweit. Und sie hat damals eben schon so Online-Erfahrungsaustauschtreffen gemacht. Und ich habe das so cool gefunden. Ich bin dann da als Patientin quasi selber dazugekommen und war da immer dabei bei jedem Treffen und habe halt gemerkt, wow, es gibt so wahnsinnig viele. Jeder hat ähnliche Probleme. Mir hat das einfach so viel gegeben, dann, dass man einfach anders umgeht damit, mit der Migräne, dass man sie austauschen kann, dass man weiß, hey, dem geht's genauso. Boah, der hat die gleichen Erfahrungen gemacht. Und ich habe dann eben gesehen, wie viele Betroffene es auch in der Steiermark gibt. Und wir haben eben in der Steiermark keinen Ansprechpartner gehabt, in vielen anderen Bundesländern schon, aber in der Steiermark war leider niemand. Ja, und eben, wie ich gesehen habe, der Bedarf ist so groß, habe ich mich dann dazu entschieden, die Leitung in der Steiermark zu übernehmen, vor circa 2 Jahren. Und seitdem mache ich das. Ich habe mittlerweile eine Kollegin, die Kathi, die mich da sehr unterstützt. Sie ist diplomierte Krankenpflegerin und auch Behindertenvertrauensperson und kennt sich ja in den arbeitsrechtlichen Dingen und so weiter gut aus, also was es da gibt. Und da, ja, wir sind da sehr gut vernetzt.
1: Ihr bietet ja auch so ein Kopfwehtelefon an. Wer meldet sich dort und vielleicht wie oft und worüber wird da gesprochen?
2: Das Kopfwehtelefon macht meine Kollegin, die Joy. Sie ist selber also wirklich langjährige Migränepatientin. Und alles, was bei diesem Telefon besprochen wird, bleibt dort. Also es ist nicht so, dass wir tauschen uns schon innerhalb unserer Gruppenleitergruppe aus, wenn es Probleme gibt, die eine Person allein nicht lösen kann, weil einfach der andere hat mit dem Erfahrung, der hat mit dem Erfahrung. Aber es wird das alles anonymisiert, also es weiß dann keiner, also man muss da keine Angst haben, dass das irgendwie groß in die Öffentlichkeit kommt. Und es sind oft Leute, die schon eine Diagnose haben, die Diagnose Migräne vielleicht seit vielen Jahren haben, oft austherapiert sind, gar nicht mehr wissen, ja, jetzt habe ich das schon probiert, was könnte ich denn noch machen? Oder einfach Leute, die einmal mit wem drüber reden wollen, dem es ähnlich geht, der weiß, wie das ist, wenn man wieder daheim sitzt, wieder brechen muss von der Migräne, wenn vielleicht kein Akutmedikament gut hilft. Das sind oft also Geschichten, die wir hören, aber auch zum Beispiel Betroffene, die noch nicht wissen, ja, ist es jetzt eine Migräne, weil eigentlich hat der Hausarzt gesagt, das ist Spannungskopfschmerz, aber helfen tut nichts so wirklich und ich bin mir jetzt nicht sicher. Und oft auch so ein bisschen zum Vermitteln, wohin kann man sie wenden? Wir haben halt überall so unsere Neurologinnen und Neurologen, mit denen wir zusammenarbeiten und wo wir dann auch sagen, ja, da wissen wir, die kennen sich gut mit Kopfschmerzen aus. Und ja, also es ist wirklich ganz unterschiedlich. Auch oft eben, jetzt haben wir öfter gehabt, Eltern von Kindern, die nicht wissen, ja, mein Kind hat immer Kopfweh, es kann oft nicht Schule gehen, was können wir da machen? Und so ist eigentlich sehr vielfältig.
1: Ich habe das jetzt mit anderen Themen oder Krankheiten schon erlebt, dass mir die Hausärztin oder andere ÄrztInnen nur eine bestimmte Liste an weiteren FachärztInnen geben, die halt was Bestimmtes auch ernst nehmen. Habt ihr das auch, dass ihr die Erfahrung habt, jetzt bei Neurologen und NeurologInnen, okay, passt, da können wir die Leute gar nicht hinschicken?
2: Also ich sage mal eher umgekehrt. Es ist natürlich immer, wir sind als Betroffene, die die Selbsthilfe machen. Jeder von uns, die die Gruppen in den Bundesländern leiten, ist selber von Migräne betroffen. Und man hat halt dann natürlich seine Neurologen, wo man weiß, okay, bei dem bin ich vielleicht selber sehr zufrieden. Also ich mache das immer auch mit meiner Neurologin, die ich sehr gerne weiterempfehle, aber auch Neurologen und Neurologinnen, die uns unterstützen in unserer Arbeit. Die sagen, also ich habe einen Neurologen gehabt in Graz, der sofort gesagt hat, wie er von uns erfahren hat, hey, komm vorbei, reden wir mal ein bisschen drüber, was können wir machen. Er hat ja jetzt erst vor kurzem eine Fragestunde für uns gemacht und so. Und das sind natürlich dann Ärzte und Ärztinnen, wo wir sagen, ja, die beschäftigen sich mit dem Thema, das wissen wir. Und da schickt man die Leute gerne hin. Es gibt so viele Fachärzte und Fachärztinnen für Neurologie in der Steiermark. Ich kenne nicht jeden persönlich. Und wenn ich von irgendeinem nicht weiß, ob sich der damit beschäftigt, kann ich sagen, ja, kannst probieren, aber ich habe da keine Erfahrung damit. Also wir sind da ganz ehrlich.
1: Was macht denn das jetzt so langfristig mit Leuten? Ich meine, wenn man halt, das, was dazu kommt, ist ja eben dann die Isolation. Das ist, und der Schmerz in Kombination, das ist halt einfach irgendwann echt sehr zermürbend. Ich habe auch teilweise selber Erfahrungen oder halt einfach auch Freundinnen, die dann teilweise extrem isoliert sind. Und was, wie geht es den Leuten dann halt einfach körperlich und psychisch irgendwann?
2: Genau, also das ist ein wichtiges Thema, das man immer gerade bei chronischen Schmerzerkrankungen mitbedenken muss. Was macht das mit mir langfristig? Es ist ja nicht nur so, dass man dann während der Attacke sehr isoliert ist, sondern eben, wie ich vorher schon einmal erwähnt habe, man will da dann vielleicht sich gar nicht mehr austauschen, man will sich gar nicht mehr treffen, man ist am liebsten daheim, man mag keine Treffen mehr ausmachen, man weiß nicht, wie geht es mit dem Urlaub fahren, kann ich überhaupt in den Urlaub fahren oder ist da dann wieder gleich die nächste Attacke da? Und man sieht auch ganz häufig dann depressive Verstimmungen bei wirklich chronischen Migränepatienten, weil man halt einfach ja, so eingeschränkt ist im Leben und auch die Angst vor der Attacke, man weiß ja nie, das ist das Schwierige an der Migräne, diese Unplanbarkeit, weil man weiß nie, wann kommt die nächste Attacke. Und was wir auch ganz häufig sehen, ist dann, dass die Betroffenen die Schuld bei sich selber suchen. Was habe ich jetzt schon wieder falsch gemacht, dass ich jetzt eine Migräneattacke bekomme? Und da ist es uns auch immer ganz wichtig zu erklären, ja, man ist nicht schuld an der Attacke. Man kann vielleicht manches machen, um das ein bisschen vorzubeugen, wie zum Beispiel das Migräne-Gehirn liebt Regelmäßigkeit. Also wenn man von Montag bis Freitag jeden Tag um 6 Uhr aufsteht und am Wochenende dann einmal ausschlaft, das mag das Migräne-Gehirn nicht. Also das ist dann auch ganz klassisch die Wochenendmigräne, wo sich die Leute dann wundern, ja, jetzt am Wochenende bin ich aber entspannt, warum bekomme ich jetzt Migräne? Ja, genau, weil man aus dieser Regelmäßigkeit rausfällt. Spannend. Regelmäßig essen. Also wirklich, dass man sagt, man hält ungefähr die gleichen Essenszeiten ein. Alles, was so das Regelmäßige ist, eigentlich was das Migräne-Gehirn am meisten mag und wo man dann vielleicht ein bisschen selber was machen kann. Aber es immer geht halt nicht. Und man darf halt, also das ist mir immer ganz wichtig, dass man sagt, man sucht die Schuld nicht oder man soll die Schuld nicht bei sich selber suchen. Weil es ist einfach so, man hat die Veranlagung zur Migräne und nur weil ich jetzt einmal länger schlafe, ja, dann ist es halt so, aber ich bin trotzdem nicht schuld an meiner Migräne.
1: Ja, es ist was Neurologisches.
2: Genau, ja. Es ist
1: ja. Ja. Die Medizin hat jetzt die letzten 10, 20 Jahre, haben Sie vorher schon gesagt, für Fortschritte gemacht. Man schaut sich das jetzt die letzten 10, 20 Jahre erst einmal wirklich an. Gleichzeitig hört man oft, dass für Betroffene nach Hilfe suchen oder lange nach Hilfe suchen. Ich habe jetzt alleine in den letzten 15, 20 Minuten, wo wir reden, extrem viel Neues gelernt. Einfach, was ich sofort den Leuten auch weitergeben werde. Da sind ja einfach auch Lücken im System tatsächlich, dass das jetzt, sage ich einmal, kein Allgemeinwissen ist oder man dann halt einfach schneller zum Punkt kommt, wo zu den Ursachen und was man da machen kann. Wo sind denn da Ihrer Meinung nach die größten Lücken im System?
2: Zum einen ist es einmal schwierig, weil die Migräne so vielfältig ist. Wir sagen oft, die Migräne ist ein Chamäleon. Viele glauben immer noch, auch unter den Ärzten und Ärztinnen ist oft noch immer so dieses Ding, die Migräne muss immer einseitig sein. Es müssen die stärksten Schmerzen sein. Man muss Übelkeit und Erbrechen haben, dass es eine Migräne ist. Und das ist aber oft nicht so. Also da ist es wirklich eben wichtig, mit einem Facharzt oder einer Fachärztin einmal eine genaue Anamnese zu machen Und da ist halt auch oft das Problem, ja, wir kennen es glaube ich alle, einen Kassenfacharzttermin zu bekommen, ist oft schon einmal die erste große Hürde. Viele Menschen haben einfach auch nicht die finanziellen Möglichkeiten, zu einem Privatarzt zu gehen und da das alles, die ganze Abklärung zu machen, weil meistens wird man dann doch irgendwie einmal für eine Bildgebung weitergeschickt, weil man was Schlimmeres ausschließen möchte. Und ja, also da ist aber für mich die erste große Hürde. Dann eben auch oft die Unwissenheit, ist es jetzt eine Migräne, ist es ein Spannungskopfschmerz, wie unterscheidet sich das? Ganz viele, auch von der Patientenseite her, gehen ja gar nicht zum Arzt. Die gehen vielleicht in die Apotheken, holen sie ein Schmerzmittel und wenn das nicht wirkt, gehen sie wieder hin und holen sie ein anderes Schmerzmittel und probieren halt so ein bisschen herum. Und eigentlich bräuchte es aber eine spezifische Medizin. Wir haben ja zum Beispiel auch gute Migräne-Medikamente wie die Triptane, die nur spezifisch bei Migräne helfen. Also wenn man jetzt Knieschmerzen hat und ein Triptan nimmt, wird das nichts bringen. Aber bei Migräne sind die sehr gut und da ist es auch wichtig, ein bisschen aufzuklären und auch die Angst vor diesen, weil früher hat man immer gesagt, boah, na, Triptane, das sind so starke Medikamente. Nein, es sind nur spezifische Medikamente für die Migräne. Und viele trauen sich da gar nicht drüber, dann auch das zu nehmen. Und da ist es auch ganz wichtig, dass viel mehr Aufklärung passiert, auch von der Ärzteseite her.
1: Mhm. Was würden Sie sich dann nochmal konkret von der Gesundheitsversorgung in Österreich wünschen?
2: Zum einen, dass die Migräne ein bisschen ernster genommen wird, dass es wirklich als neurologische Erkrankung angesehen wird und nicht nur als Kopfschmerz und damit auch die Behandlung in dem Maße stattfinden kann. Es ist ja so, zum Beispiel diese Antikörperspritzen oder die Infusion, die es gibt, die sind sehr teuer. Aber man muss auch immer rechnen, ja, was kostet jetzt dem Gesundheitssystem mehr? Sind das die ständigen Ausfälle wegen der Migräne, weil dann eben mehr Krankenstände sind? Oder muss ich halt das Geld in die Hand nehmen für die Therapie, damit der Patient dann auch eine bessere Lebensqualität hat und auch dann natürlich wieder besser arbeiten kann oder mehr arbeiten kann. Sicher gibt es immer Ausnahmen, die vielleicht darauf nicht ansprechen, aber bei sehr vielen Patientinnen und Patienten wirken sie einfach unglaublich gut und die kriegen da wieder sehr viel Lebensqualität zurück. Und da sollte man schon eben, weil ich weiß aus Erfahrung, dass viele da sehr zurückhaltend sind, auch mit der Verordnung und das ist ein wichtiges Thema. Und auch würde ich mir wünschen, dass zum Beispiel wir ins Gesundheitssystem, wir von Kopf für Österreich, wir sind eben eine bundesweit tätige Selbsthilfeorganisation, uns gibt es in fast allen Bundesländern, und dass das ein bisschen mehr mit einbezogen wird ins Gesundheitssystem.
1: Die Expertise auch, die ihr habt.
2: Genau, wir haben eben quasi von der betroffenen Seite ganz viele Erfahrungsberichte und wir sind da jetzt, also gerade ich bin da jetzt eben sehr aktiv, ich habe alle Hausärzte und Hausärztinnen angeschrieben und uns vorgestellt, alle Fachärzte und Fachärztinnen
1: für Neurologie.
2: Genau, auch die Medien spielen da eine wichtige Rolle, weil viele setzen sich nicht hin und suchen, gibt es eine Selbsthilfegruppe für Kopfweh, sondern wir haben am Montag ein Treffen gehabt, einen Vortrag mit einem super Physiotherapeuten, der sich auf Kopfschmerz spezialisiert hat und es waren eigentlich bis auf zwei lauter neue Gesichter, was mich sehr gefreut hat, weil da war es auch sehr spannend, wieder zu hören, wo sie überall von uns erfahren haben. Und das ist mir ganz wichtig eben da, dass man vielleicht auch wirklich das ins Gesundheitssystem, auch in die Kopfschmerzambulanzen oder zu den Neurologen, dass die das integrieren und auch von uns erzählen, den Betroffenen. Weil viele trauen sich ja gar nicht dann selber nach Hilfe zu suchen und nach Austauschmöglichkeiten zu suchen.
1: Ja. Jetzt als letzte Frage vielleicht noch. Ihr habt ja jetzt dann ein paar Veranstaltungen in Graz und in der Steiermark. Was passiert da so?
2: Genau, also wir haben jetzt am Montag war ein Vortrag von einem Physiotherapeuten. Das ist war echt cool. Also es wird diese Veranstaltung in ähnlicher Form auch nächstes Jahr noch einmal online geben, weil eben das Interesse so groß war. Und wir haben jetzt im Mai wieder unseren Erfahrungsaustausch, wo uns einfach die Kathi, also meine Kollegin und ich, mit den Betroffenen hinsetzen und alle möglichen Fragen geklärt werden, einfach der Austausch gefördert wird, auch unter den Betroffenen. Bei dem einen hilft das, vielleicht hilft es dem anderen genauso gut und da kann man sich einfach ein bisschen austauschen und drüber reden, was viele ja im Umfeld auch gar nicht können, weil wenn jetzt wer nicht versteht, wie sich eine Migräne anfühlt, mit dem ist oft ganz schwierig zu sprechen. Also wir hören das immer wieder, ja, ich habe es eh meinem Mann erzählt, aber der weiß halt nicht, wie das ist.
1: Trink Wasser.
2: Genau, ja, trink ein Wasser oder leg dich halt hin, schlaf ein bisschen, probier das einmal aus. Und gerade diese Tipps, die meisten meinen es ja gut, aber ich glaube, jeder Migränepatient hat eh schon alles ausprobiert, was es nicht medikamentös gibt. Ja, und im Juni haben wir dann eben noch einen Vortrag auch zum Thema Migräne, wie man das natürlich unterstützen kann, also natürlich behandeln und auch, wenn man schon eine Therapie hat, was man da vielleicht trotzdem noch natürlich machen kann. Dann gehen wir mal in die Sommerpause, weil Juli, August ist meistens die Zeit, wo einfach viele Leute das Wetter genießen wollen und nicht irgendwo in einem Seminarraum sitzen und sich drüber unterhalten oder auch auf Urlaub sind. Deswegen haben wir da immer ein bisschen Sommerpause und im September geht es dann auch wieder mit einem Erfahrungsaustausch weiter. Im Oktober haben wir dann den Online-Vortrag mit dem Professor Kerbel eben über Kopfschmerzen und Migräne bei Kindern und Jugendlichen, was ein großes Thema für uns ist, weil es da einfach auch viel zu wenige Ansprechpartner gibt österreichweit, die sich da wirklich auskennen. Und ja, im November haben wir dann noch einen Vortrag zum Thema auch online, ganzheitliche Migränetherapie und so. Ja, das sind einmal die, die jetzt schon geplant sind. Aber ansonsten sind immer alle Veranstaltungen auf unserer Homepage oder Instagram-Seite oder Facebook-Seite. Wir haben auch einen YouTube-Kanal, wo eben auch so Interviews, Podcasts und so, die wir machen. Und auch die Online-Veranstaltungen werden dann meistens aufgezeichnet und können dort nachgeschaut werden.
1: Cool, ja, das werden wir alles verlinken.
2: Das wäre super.
1: Ja, vielen Dank, Frau Brandstätter, mal. Wir werden dann auf die Veranstaltungen auch noch weiter hinweisen. Und dann wünsche ich Ihnen noch eine schöne Woche.
2: Dankeschön, ebenfalls.
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4: Hallo und herzlich willkommen zur 1132. Folge Radio-Tack. Heute gibt es ein besonderes Programm, nämlich ein von unserem Kollegen Kurt Raubal gestaltetes Hörspiel zum ewigen Thema Tod und Erbschaft. Los geht's!
5: Erben und Sterben von Kurt Raubal. Hörspiel in zwei Akten. Personen: Milan Kral, 50, schlank, in einem grell türkisfarbenen Maßanzug. Eleonore Kral, 80, liegt zunächst gebrechlich im Bett. Erster Akt. Das gepflegte Wohnzimmer von Eleonore Kral duftet nach Lavendel. Beige und Goldtöne, gediegene altdeutsche Möbel. Milan Kral steht in der Mitte des Raums. Er hat seine Aktentasche mitgebracht, aus der Akten, Einweghandschuhe und ein Scheckheft auf dem Sekretär arrangiert. Seine Bewegungen sind präzise und selbstsicher. Im Hintergrund eine halboffene Tür zum Schlafzimmer. Leise aus einem alten Radio erklingt Take 5 vom Dave Brubeck Quartett.

0: Eine Aktentasche wird auf einer Kommode abgestellt. Zwei deutliche Klicks. Die Metallschlösser springen auf. Papiere werden ausgebreitet. Ein Scheckheft fällt klatschend auf Holz. Dann das leise, präzise Rascheln von Einweghandschuhen, die neben den Papieren arrangiert werden.
1: Darf ich mich vorstellen? Mein Name ist unwichtig. Mein Beruf ist eine Art Kunst. Eine Kunst des Übergangs. Von diesseits nach jenseits. Aber nicht von der Seele, pappalapapp, sondern vom Vermögen, vom Geld.
0: Er nimmt einen Aktenordner, wiegt ihn in der Hand. Ein kurzer, überlegener Blick zur Schlafzimmertür.
1: Da liegt es nun ein ganzes Leben. Angespart, zusammengerafft, geerbt. Die stumme Antwort auf alle Fragen. Also, Sie sehen, ich bin kein schlechter Mensch. Ich bin ein Dienstleister. Ich erfülle einen Wunsch, den keiner laut ausspricht. Dass das mit dem Erben nach langem Warten vorbei ist. Ich sorge dafür, dass aus einer Familie wieder eine Ansammlung von Einzelpersonen wird. Sauber getrennt, abgerechnet, für immer. Das ist mein Beitrag zum sozialen Frieden, sozusagen. Man tut, was man kann.
0: Er zieht langsam einen Handschuh an.
1: Und dann gibt es die anderen Fälle. Die, wo es nichts zu streiten gibt. Die Erben sich nur ekeln. Da stirbt das Herrchen und liegt tot herum. Dann stirbt der Hund und liegt tot herum. Vier Wochen später gehe ich da rein.
0: Er zieht den zweiten Handschuh an.
1: Mit Vollschutz und Gasmaske. Was Sie da sehen, das ist schon faszinierend. Die Natur holt sich alles zurück. Und zwischen den dem Biologischen findet man dann intimsten Geheimnisse. Die Porno-Kassettensammlung. Die Liebesbriefe an die Nachbarin. Die Rechnungen für die Penispumpe. Ja, das gibt's öfter, als Sie denken. Eingestaubt. Unterm Bett. Letzte Hoffnung. Letzte Scham. Alles liegt darum. Zum Anfassen. Für mich. Ich wühle da drin. Ich sortiere das. Ich entscheide, was würdig ist, aufbewahrt zu werden. Und das entsorgt wird. Wie gesagt, ich bin ein Liquidator.
0: Hinter einer Tür regt sich etwas.
2: Milan. Schätzchen, bist du es? Kommst du zu mir? Nur für einen Moment.

0: Und dann passiert's. Der Vererbende macht die Augen zu. Und was passiert? Die Erben werden auf einmal zu Blutsverwandten, zu einer ehrenwerten Gesellschaft.
1: Sauber, mein Junge. Mach nur alles sauber. Mach uns sauber. Wie damals, als ich deinen Vater zu dir geschickt habe. Er war auch so unordentlich.
2: Milan fährt herum. Er starrt auf die Handschuhe an seinen Händen. Er stolpert zum Fenster, blickt hinaus, sucht Halt. Er wirkt plötzlich verloren. Milan steht am Fenster. Er atmet schwer.
0: Nur eine noch. Die letzte. Dann ist Schluss. Dann bin ich frei. Trees bear strange fruit. Blood on the leaves and blood at the root. Black bodies swinging

0: Zweiter Akt. Eleonores Schlafzimmer, Stille.
1: Die Suppe ist gut geworden, Milan. Dein Vater hätte sie gemocht. Er mochte immer, was ich gekocht habe. Zumindest am Anfang. Bevor er vergaß, wer hier wirklich die Zügel in der Hand hält. Bevor ich ihm beibringen musste, was passiert, wenn man sie mir aus der Hand nehmen will.
0: Milan dreht sich langsam um. Seine Miene ist versteinert.
2: Spart ihr die Lügenmutter! Vater mochte nichts! Außer vielleicht die Macht, die sein Geld ihm gab. Und du hast ihm dabei zugesehen.
0: Eleonore richtet sich ein wenig auf.
1: Und du eiferst ihm nach. Du bist sein trauriges Echo. Ich hatte gehofft, du könntest aus seiner Haut schlüpfen. Doch du trägst sie wie eine zweite Hülle.
2: Hoffen? In diesem Haus? Hier wird nichts gehofft. Er wird geerbt.
0: Er geht zur Kommode, auf der seine Aktentasche steht, und zieht ein Dokument hervor.
2: Weißt du, was ich heute Morgen in Vaters Safe gefunden habe? Das echte Testament. Nicht die Fälschung, die du mir untergeschoben hast. All die Jahre. Warum dieses Theater?
0: Eleonore richtet sich mühelos und mit beeindruckender Autorität im Bett auf. Die Maske der Gebrechlichkeit fällt.
1: Ich habe es dort für dich versteckt. Ein Test. Dein letzter. Und du bist durchgefallen. Gierig wie immer. Du konntest nicht anders, nicht wahr? Du musstest alles haben. Sofort.
2: Alles geht an mich. Das Haus, das Geld, jeder Cent. Das ist die einzige Sprache, die ihr sprecht. Die einzige Anerkennung, die es in dieser Familie gibt.
1: Nach all den Demütigungen, die ich von deinem Vater ertrug, nach all meinen Versuchen, dich vor ihm zu schützen, dir auch nur einen Funken Anstand beizubringen, damit du mehr bist als nur sein Abbild. Du bist ein gieriger kleiner Mann geworden. Genau wie er. Und genau wie er wirst du scheitern.
2: Du hast mich zu dem gemacht, was ich bin. Ihr beide. Deine Versuche waren Demütigungen. Ich hasse dich. Ich habe es immer getan.
1: Endlich die Wahrheit. Nun, mein Sohn, der Hass ist ein schlechter Ratgeber. Er macht blind und er macht dich angreifbar.
0: Milan reißt ein Fläschchen aus der Tasche.
2: Deine Medizin, deine letzte Dosis. Zeit, das Erbe anzutreten. Zeit, sauber zu machen.
1: Willst du das wirklich tun? Den Mord an deiner Mutter begehen? Wie ordinär, wie vorhersehbar. Der Sohn, der dem Vater nacheifert, bis in den Abgrund. Er ist dir schon vorausgegangen.
2: In dieser Familie geht es ums Überleben. Das hast du mich gelehrt. Es ist dein Erbe.
1: Dann trink doch du zuerst. Aus meiner Suppenschale. Zum Abschied. Lass mich dir einmal etwas geben, das du wirklich willst.
0: Sie schiebt ihm die Suppenschale zu. Milan starrt sie verwirrt an.
1: Warum schaust du so?
2: Denkst du, ich bin so dumm, dass ich...
0: Er unterbricht sich. Ein Krampf durchfährt seinen Körper. Er greift an seine Kehle. Seine Augen weiten sich vor Schmerz und ungläubigem Entsetzen. Milan sinkt zu Boden. Das Bett knarrt. Eleonore steht langsam und mühelos auf. Ihre Schritte nähern sich dem am Boden liegenden. Sie bleibt über ihm stehen.
1: Nicht die Suppe, mein Junge. Der Dampf. Ein flüchtiges Gift auf dem Schalenrand. Du warst immer so ungeduldig, so begierig zuzugreifen. Du hast nie gelernt, auf die eigentliche Gabe zu warten. Auf die Geduld. Auf die List. Dein Vater hat den gleichen Fehler gemacht.
2: Warum?
0: Eleonore tritt nah an ihn heran, blickt auf ihn herab. Ihr Gesicht zeigt einen Mix aus kaltem Triumph und der unausweichlichen Trauer einer Mutter.
2: Warum?
0: Eleonore tritt nah an ihn heran, blickt auf ihn herab. Ihr Gesicht zeigt einen Mix

0: Zwei Männer, zwei Leben. Eine Mutter. Und am Ende gewinne immer ich. Ich überlebe. Das ist das einzige Erbe, das zählt.
1: Sie nimmt das Testament aus seiner erschlafften Hand, zerreißt es langsam. Sie klingelt mit der silbernen Glocke. Ein Diener erscheint.
2: Ja, gnädige Frau?
0: Es ist eine Tragödie. Mein armer Milan. Die Last des Erbes. Die Erinnerung an seinen Vater. Es war zu schwer für ihn. Die Schwermut hat ihn schließlich heimgesucht.
1: Der Diener nickt stumm, zieht sich zurück. Eleonore steht allein im Raum, das zerrissene Testament zu ihren Füßen. Sie tritt über ihren sterbenden Sohn hinweg, ohne ihn anzusehen. Eleonore blickt zum Fenster hinaus. Ein kaltes, befriedigtes Lächeln auf den Lippen, das für einen Moment von einer Träne durchbrochen wird, die sie sofort und entschlossen wegwischt.
0: Jetzt ist wirklich alles sauber.
1: Ende.
3: Das war das Hörspiel Erben und Sterben. Eleonore Kral, Lotte Löwenstein. Milan Kral, Claudius Kölz. Diener, Adrian Silvi. Erzähler, Kurt Raubal. Tontechnik 1, Adrian Silvi. Tontechnik 2, Matthias J. Resch. Autor und Regie, Kurt Raubal. Ich hoffe, wir hören uns in der nächsten Folge wieder und immer daran denken. Eine positive Welt ist möglich.

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